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1: Sie waren die Kinder der ArbeiterInnen in Wien. Sie lehnten den Drill und die Gleichschaltung und die Musik der HJ, der Hitlerjugend und Bund Deutscher Mädel ab. Ihre Musik war der Jazz.
2: Die Rede ist von den Schlurfs, der vielleicht ersten jugendlichen Subkultur Wiens, im Kontext der umkämpften 1930er und 40er Jahre.
1: In Paris nannten sie sich Sasus, in Prag hießen sie Potapki, wie der Vogel der Haubentaucher. Das erzählt schon ein bisschen von ihren auffälligen Frisuren. In Leipzig gab es die Meuten und in Hamburg sprach man vom Lottern, wenn sich die Swings an Straßenecken trafen. Vielleicht würde man heute dazu Kornern sagen. Viele von ihnen waren gerade mal 14, 15 oder 16 Jahre alt und verstanden sich selbst gar nicht als politisch. Sie wollten Musik hören, sie wollten tanzen, sie wollten Zeit miteinander verbringen. Und genau dieses scheinbar Unpolitische wurde im Nationalsozialismus politisch. Es gab Tanzverbote, Jazz galt als entartet, englische Schallplatten waren kaum noch erhältlich. Musik, Stil, Körper, Freundschaft und öffentlicher Raum wurden zu Formen des Widerstands.
2: Sandra Foser heißt Sie herzlich willkommen zu dieser Sommerausgabe von der RIF, Radio für Stadtforschung. In dieser Sendung stellen wir das neueste künstlerisch-wissenschaftliche Projekt der Medienkünstlerin Conny Zenk vor.
1: Resonanz und Widerstand im Klang der Wiener Gegenkultur. Auf der Spur ist das Projekt, das im letzten Jahr entstanden ist. Und uns interessiert darin nicht nur, was damals passiert ist, sondern auch, wie Erinnerung heute im öffentlichen Raum entstehen kann. Denn die Geschichte befindet sich nicht nur im Archiv. Sie steckt in den Orten, in den Bewegungen, in der Musik und in den Erzählungen. Und manchmal eben auch in einer Straße oder einer Wiese, an der man täglich vorbeigeht, ohne zu wissen, was dort mal passiert ist. Und ich finde diese Geschichte heute wieder relevant, weil sie zeigt, dass Widerstand nicht immer damit beginnt zu sagen, hey, ich bin dagegen. Manchmal beginnt Widerstand mit einem Lied, mit einem Tanz oder mit einem Ort, den man sich gemeinsam aneignet und besetzt.
2: Nach einem Studium der digitalen Kunst in Wien arbeitet Conny Zenk viel im öffentlichen Raum, an der Schnittstelle von Performance, Video und Sound. Seit 2017 leitet sie die partizipative Veranstaltungsreihe Rad Performance, in der sich Medienkunst mit Fahrradaktivismus verbindet. Die neueste Rad Performance nennt sich Spiral Bike, Soundride of Resistance.
1: Dem vorausgegangen ist ein Forschungsprojekt. Das Projekt habe ich eingereicht gemeinsam mit Wanda Spahl, einer Politikwissenschaftlerin, und ausgearbeitet habe ich es dann mit Helena Deiß, einer Sozialwissenschaftlerin, und Marius Weigel-Bonautzke, ein Historiker, der uns sehr intensiv in diesem Projekt unterstützt hat. Spiral Bike Sound Rides of Resistance wurde umgesetzt gemeinsam mit vielen Künstlerinnen, die auf dieses Archiv, das wir im Jahr davor geschaffen haben, zurückgegriffen haben.
2: Ein Fördercall für zeitgemäße Formen des Erinnerns der Stadt Wien ermöglichte die Auseinandersetzung mit den subkulturellen Wiener Schlurfs in Kooperation mit dem Dokumentationsarchiv des österreichischen Widerstands. Wir von Radio der RIF nahmen an der ersten kollektiven Radfahrt vom Prater zur Donauinsel teil und senden hier Eindrücke und Kontextualisierungen. Ein zweiter Soundride findet übermorgen statt, diesmal im 10. Bezirk. Mehr dazu am Ende der Sendung. Denn nun werfen wir uns ins Geschehen. Es ist Freitag, der 26. Juni, 18 Uhr. Die erste Hitzewelle des Jahres hat Wien fest im Griff. Der Treffpunkt des Soundrides auf der Prater Hauptallee und der Fahrtwind versprechen etwas Abkühlung. Über 100 Menschen haben sich unter der Brücke der Südosttangente eingefunden. Dort begrüßt Conny Zenk die velophilen Teilnehmerinnen und lädt sie zur Selbstreflexion ein.
3: Ihre Musik war der Jazz. Als ich Anfang 20 war und zum ersten Mal von Schluss gehört habe, habe ich mir gedacht, hey, das sind wie wir. Deshalb möchte ich euch jetzt fragen, ihr 20 war, wer wart ihr? Welche Musik habt ihr gehört? Habt ihr Jazz gehört mit 20? Oder vielleicht Punk? Oder Techno?
2: Die Schlurfs waren Arbeiterjugendliche, die sich über ihre Musik definierten. Sie begeisterten sich für Jazz und tanzten Swing. Und das zu einer Zeit, wo diese Stile verpönt waren und als entartet galten.
1: Also wir befinden uns in der Zeit während dem Nationalsozialismus, 1938 bis 1945, gab es in Wien ja die erste jugendliche Jazz-Subkultur. Die hatten ein ganz besonderes Aussehen. Die SchlurfInnen, die waren gekleidet mit Borsalinos, das sind italienische Herrenhüte. Sie hatten Krawatten an mit einem engen Krawattenknopf und übergroße Sakkos und sehr weite Hosen. Und teilweise haben sie die Hosenbreite sogar abgemessen mit einem Maßband. Sie waren vielleicht auch die ersten, die Plateauschuhe getragen haben, sogenannte Doppelböck. Und ihr Outfit war eben sehr, sehr präsent. Da gab es für die damalige Zeit sehr auffällige Kleidungsstile und auch Gesten.
2: Der Konformität der Hitlerjugend und ihrem weiblichen Zweig, dem Bund Deutscher Mädel, widersetzten sich die Schlurfs mit ihrem Aussehen. Dazu gehörten auch auffällige Frisuren.
1: Sie hatten keinen Zündhölzelschnitt, sondern längere Haare. Und diese längeren Haare hat man Backel genannt, wenn die Haarpracht bis ins Genick gereicht hat. Oder ein Lammwöhn, eine Lammwelle, in der Mitte gescheitelt zu zwei Doppelhöckern geformt.
2: Die gegenkulturelle Selbstermächtigung der Schlurfs wird in der Rat-Performance von verschiedenen Musikerinnen und Autorinnen verhandelt. Das stellt sich dann zum Beispiel so dar.
1: Jopa Jotakin und Eva Grün haben ihr Setup in eine Rikscha eingebaut. Im Prater gibt es ja den Wurstelprater, da eben auch unterschiedliche Attraktionen. Eine der Dinge, die man im Prater tun kann, ist sich so eine Vierer-Rikscha ausborgen. Und das haben wir gemacht. Und Jopa Jotakin hat dort sein Setup aufgebaut mit Sound und Koffergrammophon. Gelesen werden Berichte von Zeitzeuginnen aus der Floridsdorfer Geschichtswerkstatt 1993. Jopa Jotakin hat diese zu neuen Klangflächen verwoben und vorbeifahren wir natürlich am legendären Stadionbad, wo sich die Schlurfinnen getroffen haben und mit mehreren Koffergrammophonen dann möglichst laut den Tiger Rag abgespielt haben. Ja, mit drei Plattenspielern oder mit drei Koffergrammophonen versucht wurde, die Platte zu synchronisieren, um möglichst laut Musik zu hören. Also ein Ort der Freiheit und der Musik mitten im Prater. Da gibt es einen Auszug von einem Schlurf, der sagt, dass er mal gesessen mit dem Koffergrammophon und im Hintergrund das Stadion.
2: Hören wir also den Schriftsteller Jopa Jotakin über den haarigen antifaschistischen Ungehorsam der Schlurfs, der mitunter Übergriffe seitens der Hitlerjugend hervorrief.
4: Ich persönlich nehme es mit der Frisur ja nicht so genau, ja nicht so, oder
5: Angehörige des HJ-Streifendienst oder Gefängnisbedienstete schritten daran, die Haarpracht der Schlurfs unter Anwendung von Gewalt zu zerstören. Konnten sie sich der langhaarigen Jugendlichen bemächtigen, wurden diese in HJ-Heimen, Polizeirevieren oder Kreisleitungen mit einer Handschermaschine, eine Straße oder Gasse in die Frisur geschnitten. Haare wurden gekürzt oder gar zur Glatze geschoren. Noch knapp vor Kriegsende gab es derlei demütigere Zwangshaarschnitte. Als ich unter mehrere Tausenden auf dem Stephansplatz angetretenen zum Bau des Ostwalls verpflichteten Jugendlichen, einige Beamten, deren Haar dem Geschmack der Verantwortlichen zu lang gewachsen war, wurden diese herausgefischt und ihnen wurden vor den Augen der anderen mit einer Nagelschere die Haare gekürzt.
4: Ich habe so oft mit der Schere Büschel abgeschnitten, mit dem Rasierer, bis meine Frisur zwei Hälften hatte, die aneinander, nebeneinander, miteinander auf meinem Kopf existieren.
2: Zeit für etwas Musik. Politischen Punk von Laut Fragen. Marin Rahman und Didi Disco haben ebenfalls beim Soundride mitgewirkt. Denn auf ihrem Album Facetten des Widerstandes mit Texten gegen den Nationalsozialismus und Austrofaschismus findet sich auch ein Schlurflied.

Vielleicht kennst du die Schlurps. Du weißt, wieso der Schlurp entstanden ist? Sie waren gegen Zwang. Sie wollten sich einfach nicht dirigieren lassen.

0: Danke. Auch die Identitären werden vergehen. Zuerst geht der Kickel und dann die ganze Partei.
1: Das waren laut Fragen mit dem Song «Schluf». Ja, dass die Erinnerung an die nonkonformistischen Schluefs bestehen bleibt, dafür sorgt aktuell Conny Zenk mit ihrem partizipativ-performativen Format «Spiral Bike – Soundride of Resistance». Radio Deriv berichtet von der ersten Ausgabe aus dem Wiener Prater, wo an die Geschichte der vielleicht ersten Wiener Subkultur erinnert wird. Doch woher stammt eigentlich die Bezeichnung «Schluf»?
2: Die Schlurfinnen oder die Schlurfs waren ja eher ein abwertender Begriff, der von den Nationalsozialisten kam und den sich die Schlurfs dann angeeignet haben. Also Schlurf heißt Müßiggänger, Offizierer, ein Nichtstuer, ein arbeitsloser Jugendlicher. Gleichzeitig waren das natürlich Jugendliche, die hatten Arbeit, die waren ArbeiterInnen. Das wenige Geld, das sie zur Verfügung hatten, bot ihnen auch die Möglichkeit, in Lokale zu gehen oder in den Prater zu gehen und ihr Geld auch für Plattenspieler, Koffergrammophone oder Shellacks auszugeben.
1: Die Fahrradkarawane rollt rund um das Lusthaus und in Richtung Wirtschaftsuniversität. Mittendrin die Rikscha mit Eva Grün und Joppa Jotakin. Sie berichten, wie die gebückte Körperhaltung der Schlurfs die strammen Nazis empörte und wie man die abwertende Fremdbezeichnung als stolze Selbstbezeichnung subversiv umdeutete.
3: Was heißt das jetzt also, Schlurf? Wie ist es zu diesem Begriff neu gekommen?
4: Ja, soweit ich informiert bin, ist das eigentlich so ein ähnlich klingender, also ein altwiener Ausdruck, der eben abwertend ist. Für jemanden, der eben, sagen wir, sich nicht so in die Gesellschaft einfügt. Denn vielleicht kommt dieser Wiener Ausdruck ja sogar davon her, von den Schlüften, also sich nicht anständig bewegen. Und es war ja, sagen wir, diese Prototypen, wenn man sagen kann, von den Schlüften, da haben ja viele wirklich Wert darauf gelegt, gebückt zu gehen. Also gebückt, leicht vorgeneigt, nicht im strammen Schritt der damaligen Zeit, sondern im Schlüften. Das ist eigentlich, glaube ich, irgendwo, aber das, ich weiß jetzt nicht mehr von woher, dass es eigentlich ein alter Wiener Ausdruck ist, eben für liederlich. Aber für diesen bestimmten Typ von Jugendlichen ist das eigentlich während der Nazizeit erst aufgekommen, dieses als Schlurf zu bezeichnen. Also ich habe mich nicht freiwillig von mir heraus so bezeichnet. Ich habe nicht gesagt, so, und jetzt bin ich ein Schlurf. Sondern ich war dann eben in dieser Sommergruppe drin, also wurde dazu gestempelt durch das äußere Betragen und so weiter. Aber es war auf keinen Fall so, dass man gesagt hat, so, was könnte jetzt sein? Ah, ich bin ein Schlupfer.
5: Ernst Jandl berichtet, dass ein Schulkamerad berichtet, dass also es sei, ich zitiere,
6: es gäbe jetzt junge Männer, die meist um einiges älter als wir, die nicht zur Schule, sondern zur Lehre gingen, also Arbeiter seien, und sich die erstklassigen Mädchen schleppten und in der Freizeit im Prater zum Tanz gingen. Keiner von ihnen sei bei der HJ, und er gehe auch nicht mehr hin, und sie hätten die Schnur und hätten Springmesser und Stacheln, und in HJ-Uniform dürfte sich abends keiner erblicken lassen im Prater. Sonst würde er gestochen, wie ohne ein HJ-Führer, der sich uniformiert in ihre Revier gewagt hätte. Er verklang, er musste sich ausreißende, mit dem sauberen Boden schleifende Hosen. Seine weinrote Jacke reichte fast bis zum Knie, sein kompaktes schwarzes Haar glänzte von Öl und einer Mitte gescheitert. Über die Stirn zu zerfetzerartigen Ausrüstungen angehoben, eine Schläfenklappe nach hinten geformt, wo die beiden Flügel, Schwalbenspenden, sich mit dem zurückgekämmten Haar der Kopfkuppel den hart abgehackten horizontalen Abschluss vereinigten, unter dem der Hemdkragen einen Streifen glattrasierten Nacken sichtbar ließ. An einem winzigen Knoten hing von seinem Hals eine überaus schmale Krawatte bis zum Schritt seiner Hosen.
5: Lange Hosen, bunte Kleider, knielange Röcke, also skandalös kurze Röcke, Stöckelschuhe. Hochfrisur geschneckelt bei der Schlurfkotz.
1: Viele der künstlerisch aufbereiteten Archivmaterialien stammen von einer später deportierten Zeitzeugin.
2: Im Rahmen unseres Projektes haben wir auch eine ganz besondere Schlurfin kennengelernt, und zwar die Franziska Wotypka. Franziska Wotypka ist einer der wenigen Schlurfinnen, deren Texte heute noch zu lesen sind. Wir haben sie zum Teil neu ausgegraben, denn über viele Jahrzehnte wurden ihre Texte kaum gelesen, gehört oder erinnert. Franziska Wotypka wurde 1927 geboren und erzählt später bei einem Verhör im Lager Bischofsried, dass sie mit 14 von einer 16-jährigen Schlurfin in die Szene eingeführt wurde. Die beiden gingen ins legendäre zweite Wiener Kaffeehaus. Dorthin, wo sie, wie sie sagt, Schlurfmänner und Schlurfweiber getroffen haben. Dort, wo der Schlurf der Schlurfin der Schlurferl ins Ohr geflüstert hat.
1: Das damals legendäre zweite Wiener Kaffeehaus gibt es heute nicht mehr. Es befand sich auf der Prater Hauptallee 123a, dort, wo sich heute das blaue Hockeyspielfeld befindet. Ein Bild von 1940 zeigt die große Freiluftterrasse mit Kaffeehaustischchen und Sesseln, darüber ein Banner mit der Aufschrift Feuerjazz. Damit wurde wohl die wilde Stimmung im Versammlungslokal der Schlurfs angepriesen. So ist überliefert, wie das Publikum immer begeistert krölte, wenn der Pianist seine Panthermaske aufsetzte, um den Schwarzen Panther zu spielen. Den Hit hörten sie am Anfang der Sendung.
2: Franziska erzählt, dass ihr die ältere Freundin Kleidung borgte, damit sie den Sitten des zweiten Wiener Kaffeehauses entsprach. Also sie hat einen kurzen Faltenrock angezogen, ein überlanges amerikanisches Sakko, einen Herrenhut und ein hochgeschlossenes amerikanisches Hemd.
7: Und eine auffallend gelbe Krawatte. Und genau deshalb haben wir heute auch gelbe Krawatten für euch dabei. Und wir fahren damit durch die Stadt. Ja, das zweite Wiener Kaffeehaus wurde eines ihrer Lieblingslokale. Dort wird Jazz gehört, dort wurden Schlurflieder gesungen. Und dazu ladet euch jetzt auch das Construction Choir Collective ein. Die in den gelben Krawatten und den blauen Anzügen laden euch jetzt ein, gemeinsam mitzumachen und in die Klänge dieser Geschichte einzutauchen und die nachzuspüren.
1: Hören wir jetzt einen Ausschnitt aus der Siegfried Line, einem irischen Jazzstück von 1936, das als Mock-up gegen die Nazis populär wurde. Neu komponiert von Mario Bergamasco und gesungen vom Construction Choir Collective.

0: Franziska Wotypka war ja leidenschaftlich gern im Prater unterwegs. Der Prater galt ja auch in den 30er Jahren als ein Ort relativer Freiheit. Hier traf man Gleichgesinnte. Hier wurde getanzt, geflirtet, Musik gehört und Raum besetzt. Manche Zeitzeuginnen sprachen sogar vom Schlurfsystem, das im Prater herrschte.
1: Die Radperformance lädt dazu ein, die Stadt neu zu betrachten. Als Klang- und Erinnerungsraum, als Gegenentwurf zu gesellschaftlicher Unterdrückung und als Ort des inklusiven Zusammenseins, wo sich Vergangenheit und Gegenwart immer wieder neu begegnen. So auch im Text der Künstlerin Anna Weidenholzer. Sie imaginiert den Prater ausgehend von Texten von der Schlurfin Franziska Wittrupka.
2: Da ist der Himmel.
3: Ein Flugzeug mit möglicherweise 189 Menschen darin. Das sind 5 Vögel und ein Luftballon. Vielleicht bist du es, die von oben auf die Schuhe schaut, die jemand hat stehen lassen. Mit jedem Meter hinauf werden sie kleiner und kleiner, bis sie kaum noch zu sehen sind. Jetzt schließt du die Augen, hörst die Musik und die Stimmen in diesem Raum zwischen Boden und Himmel, wo Platz in alle Richtungen ist.
4: Den pfeifen wir ihnen auf die Arbeit,
3: tönt es von einer 85 Jahre zuvor. Da ist das zweite Kaffeehaus. Sie legen den schwarzen Panther auf, der Pianist springt auf das Klavier und setzt sich eine Panthermaske auf. Vielleicht auch einen Tiger, mit Tieren ist das nicht so genau. Hauptsache die Musik geht nicht aus, treibt voran wie ein verrückt pochendes Herz, setzt aus und stolpert und schlägt doch beständig fort, wie es sein Körper verlangt.
4: Und kommen nächtelang nicht zu Haus.
3: Tote Herzen schlagen schlecht, sagt einer, und einer lacht, während sie beisammen stehen. Das Stadion im Rücken, den Schwalbenschwanz im Genick, die Schnecken hoch oben am Kopf. Die Lilliputbahn pfeift und einer öffnet das Koffergrammophon, legt die Platte auf und es pocht wie im Tanzrad. Die Schuhe sollen sauber bleiben. Der Jüngste wässert den Kies, weil es beim Tanzen sonst zu sehr staubt. Siehst du sie kommen mit Zündhölzelschnitt?
4: Mit Rücksicht auf den Umstand, dass der Wiener Würstelvater keine schlechte positive Erziehungsmöglichkeiten für Jugendliche darstelle und sich in den späten Abendstunden dort selbst Szenen abspielen, mit denen die der Jugend nichts zu tun.
5: Drum Weiber, lasst euch nicht hobeln, sonst ist es mit der Freiheit aus.
3: Da ist der Wind, der aus der falschen Richtung kommt und die Hoffnung, dass die Ketten halten, die dich tragen. Dein Herz, es schlägt, deine Augen, sie sind jetzt offen, suchen die Stadt nach Spuren ab.
4: Macht euch um uns doch keine Sorgen. Wir Schlurfeiber sterben nicht auf.

0: Ja, das hat Anna Weinholzer, unterstützt von Flora und Magdalena vom Construction Choir Collective, mit Zitaten von Franziska Wodipka.
1: Dann geht es natürlich weiter durch den Prater mit einem Soundride-Mix von Mona Makbul-Riahi, eine Künstlerin mit iranischen Wurzeln. Bewegen wir uns über die Donauinsel bis zur Spirale der Brigittenauer Brücke. Und die Spirale verwandeln wir dann gemeinsam mit Electric Indigo in einen Ringelspiel und lassen die Klänge auf- und abfahren mit unseren Soundbikes. Laut Fragen ist dort zu hören, die den Schlurfs vor vielen Jahren schon ein Lied gewidmet haben, die sich eben auch beziehen auf einen der ältesten Schlurf-Songs, die im zweiten Wiener Kaffeehaus gespielt wurden. Das ZAK, das Zentrum für Antidisziplinäre Kunst, hat die Spirale auch in ein Kaffeehaus verwandelt und ladet das Publikum ein, sich entsprechend den Sitten des zweiten Wiener Kaffeehaus zu kleiden und sich eine gelbe Krawatte umzuhängen.
2: Zum Abschluss werden wir noch einen Ausschnitt aus dem Set von Electric Indigo hören. Die Pionierin der elektronischen Musik in Österreich tritt auch beim zweiten Soundride of Resistance auf. Der findet am 28. August um 18 Uhr in Favoriten statt.
1: Wir starten diesmal vom Arsenalsteg mit einem Swing-Tanz. Some Like It Hot war einer der ersten Swing- und Lindy-Hop-Kollektive. Und die verwandeln den öffentlichen Raum in einen Tanzraum und dann geht es durch den 10. Bezirk. Und die Schlurfs waren ja damals in allen Bezirken unterwegs, auch im 10. Bezirk. Da gab es Plattenläden, da gab es ein illegales Tonstudio im Keller eines Fahrradgeschäfts, das Tonstudio Horak. Und diesen Orten spüren wir nach. Wir bewegen uns durch den Bezirk hin zur Spirale der Südbahnhofbrücke und hören dann in diese alten Aufnahmen eben auch rein. Deep 13, ein Turntablist, legt alte Jazznummern auf und verbindet die mit zeitgenössischem Sampling. Billy Royce arbeitet mit Aufnahmen, die im Tonstudio Horak entstanden sind. Weiter ist wieder Electric Indigo zu hören, die erneut die Spirale in ein Ringelspiel verwandeln wird. Wir fahren mit unseren Soundbikes auf und ab der Spirale und bringen den Sound auf unterschiedliche Ebenen. Bei Soundrides of Resistance ist auch das PAM Sound System zu hören. PAM Sound System ist Eva Schörkova und Andreas Pavlitsch und die beiden verbinden Poetry and Music. Eva Schörkova hat für unser Projekt ein neues Stück entwickelt, ein Sprechstück in drei Akten, das das Publikum einladet, partizipativ teilzunehmen. Das Stück heißt Es ist zum Haare rauschen und vorkommen nun in diesem Sprechstück unterschiedliche Orte, die relevant waren für die Schlurfinnen in Wien.

0: Das war eine Sendung über Conny Zengs Projekt Resonanz und Widerstand, dem Klang der Wiener Gegenkultur auf der Spur. In dem Sinne, bleiben Sie widerständig und sattelfest.
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1: Es ist dem österreichischen Bundeskanzler gelungen, das Sommerloch mit einer Moralkampagne für die Familie zu füllen. Denn Familie ist nicht in bezahlter Arbeit zu rechnen. Im Original, Zitat: Kinderbetreuung ist für mich keine unbezahlte Arbeit, weil Kinderbetreuung würde ich nicht als Arbeit sehen. Familie ist nicht in bezahlter Arbeit zu rechnen. Wenn wir Familien als Business Case sehen, wenn wir Familien als Rechenbeispiel begreifen, dann ist das ein anderes Familienbild als das, das ich habe. Familie ist Verantwortung füreinander, ist Ja zueinander. Familie ist etwas zu tun, ohne etwas dafür zu bekommen. Ich habe meine Kinder nicht erzogen als Rechenbeispiel. Österreichische Bundeskanzler Stocker, Zitat Ende. Der Kanzler hat recht, genauso ist es. Sein Familienbild ist korrekt. Die Vorwürfe, die er sich eingehandelt hat, beruhen darauf, dass bei den Wortführerinnen weder von der Familie noch von der Lohnarbeit viel hängen geblieben ist. Denn mitten im Kapitalismus ist die Kinderbetreuung dezidiert antikapitalistisch organisiert vom Gesetzgeber im Familienrecht als Pflicht, nicht als Erwerbsarbeit. Das ist allgemein bekannt, darüber täuscht sich niemand. Keine Frau, die sich um ihr Kind kümmert, wundert sich über die ausbleibende monatliche Überweisung. Versuche diesbezüglich unbedarft zu erscheinen, wirken höchstens komisch. Die künstliche Intelligenz fasst zusammen, korrekt, Zitat: Der Begriff Sorgepflichten beschreibt die gesetzlichen und moralischen Aufgaben für das Wohl, die Pflege und die Versorgung von schutzbedürftigen Personen, meist minderjährigen Kindern, zu sorgen. Im Familienrecht ist damit die Pflicht gemeint, das Kind zu erziehen, zu beaufsichtigen, zu ernähren und finanziell zu unterstützen. Die Zwangsverpflichteten sind natürlich die Eltern. Noch Zitat woanders her: Die Obsorge umfasst Pflege, Erziehung, gesetzliche Vertretung und Vermögensverwaltung eines Kindes. Sie kann bei verheirateten Paaren, eingetragenen Partnerinnen oder unverheirateten Elternteilen gemeinsam oder allein ausgeübt werden. Anderes Zitat Ende. Die Quellen wie immer nachzulesen auf cba.media, Podcast, kein Kommentar. Kommt nun ein kleiner Exkurs zu etwas ganz anderem über Pflicht und Zwang und Zwang und Pflicht und Neigung und so Zeug halt. Pflicht und Zwang sind dasselbe einerseits. Der erste Unterschied ist einer der Zustimmung oder Ablehnung. Wer einen Zwang befürwortet, nennt ihn Pflicht und umgekehrt. Die Schulpflicht ist überwiegend unstrittig, doch sobald die ÖVP die Ganztagsschule ablehnt, nennt sie diese Form die Zwangstagsschule. Oder im Rahmen der Diskussion über die Wehrpflicht in Österreich vor der Volksbefragung 2013 haben die Gegner entdeckt, dass es sich dabei um einen Zwang handelt und damit ihre Ablehnung begründet. Der zweite Unterschied ist eine moralphilosophische Ausdeutung des ersten, Zitat Wikipedia: In Abgrenzung zum Zwang unterscheidet sich die Pflicht dadurch, dass sie auf einem gesellschaftlichen, rationalen oder ethnischen Diskurs, einschließlich Findung eines Konsenses, beruht. Erforderlich ist demnach, dass ein Pflichtausübender die Notwendigkeit seiner Handlungen bzw. Arbeit selbst erkennt und einsieht. Beim Zwang hingegen wird etwas unbedingt abverlangt, auch ohne Einverständnis oder Einsicht. Also eine Zustimmung zum Zwang, aber aus Einsicht. Aus dem eklatanten Widerspruch kann die Moralphilosophie nicht mehr herausfinden. Denn wer seiner Einsicht folgt, egal ob im Konsens, nach Diskurs oder individuell, der folgt eben dieser und steht damit, wenn man schon so daherreden will, nur sich und seiner Einsicht gegenüber in der Pflicht, unter Anführungszeichen, aus der er sich auch wieder verabschieden kann. Er nimmt eine Freiheit in Anspruch, die er gegenüber staatlich verordneten Pflichten nicht hat. Die Normalform des bürgerlichen Umgangs mit dieser Lage läuft auf eine bodenständige Einsicht zum Zwang hinaus. Man selber würde ja manches einsehen, viele andere aber nicht, weswegen Zwang wohl unvermeidlich sei. Das gilt nicht für die Familie, denn Familie ist anders, zumindest zu Beginn. Schließlich entscheiden sich die Beteiligten aus freien Stücken und ohne staatlichen Zwang, diese Bindung einzugehen, weil sie einander lieben, geben sie ihre Freiheit auf. Zumindest zu Beginn soll heißen, in dem Stadium fallen Pflicht und Neigung zusammen. Die Beteiligten wollen füreinander da sein. Davon ist der Kanzler hellauf begeistert. Noch einmal im Original. Familie ist nicht in bezahlter Arbeit zu rechnen. Familie als Business Case, das ist ein anderes Familienbild als seines. Familie ist Verantwortung füreinander, ist Ja zueinander, ist etwas zu tun, ohne etwas dafür zu bekommen. Zitat Ende, der Mann hat ja so recht. Und das entspricht nicht bloß seinem ganz persönlichen Familienbild, das ist die geltende Verrechtlichung der Liebe durch den Staat. Süffisant formuliert, die Familie ist die staatlich organisierte und orchestrierte Ausbeutung der Liebe durch den Staat für seine familiäre Keimzelle. Die Eheleute sind einander zum Beistand verpflichtet und kümmern sich durch die Sorge füreinander um ihre Reproduktion für ihr gedeihliches Funktionieren außerhalb der Familie. Die Absetzung der Familie von Bezahlung, Berechnung und Eigennutz trifft diese Institution. Das ist der Grund für die Euphorie des Kanzlers. Er hält es geradezu für eine Herabwürdigung dieser aus edlen Motiven geleisteten Absage an Bezahlung, Berechnung und Eigennutz, wenn die Familie mit bezahlter Arbeit, mit Lohn in Verbindung gebracht wird und sei es bloß in Form des Dementis, unbezahlt. Wenn arschklar ist, die Familie ist eine moralische Gegenwelt zur Sphäre des Kalkulierens für den persönlichen Vorteil in Beruf und Geschäft, dann ist allein die Erwähnung des schnöden Mammons geradezu eine Beleidigung der Akteure, die einen unermesslichen, wie der Stocker, einen unermesslichen Beitrag für unsere Gesellschaft leisten und die dafür schon etwas verdienen, nämlich Dank und Hochachtung. So der Kanzler in seiner nachgereichten Erläuterung, und beides kostet ja nichts. Es wirkt auf den ersten Blick schon ein wenig paradox, wenn sich Liebende zur Erinnerung, Pflicht und Neigung fallen zusammen, weswegen die Pflicht auch keine ist. Wenn die beiden sich offiziell verpflichten, also nicht nur einander etwas versprechen, sondern gegenüber der dritten staatlichen Partei und erst durch diese auch verbindlich. Diese Partei legt auch deftige Inhalte des Versprechens fest. Die Beteiligten handeln sich also eine solide Portion Fremdbestimmung ein. Das staatliche Interesse liegt im Familienrecht zutage. Der Staat besteht auf den Leistungen, die von den Beteiligten füreinander und für die Kinder zu erbringen sind, auch und erst recht, wenn sich die Zuneigung verdünnt oder ganz überlebt hat. Wenn die Neigung dadurch zur Pflicht geworden ist, sich womöglich sehr unangenehm bemerkbar macht, als Kollateralschaden der Beziehung und da als solcher übrig bleibt. Es soll ja Leute geben, die erst anlässlich einer Scheidung gewahr werden, worauf sie sich da früher mal eingelassen haben. Die Sorgepflichten und die ganz ordinären wechselseitigen Ansprüche je nach geltender Rechtslage bleiben jedenfalls durch den Staat erhalten. Die absehbaren Verwerfungen im Lebensunterhalt der Trümmer einer früheren Lebensgemeinschaft sollen jedenfalls nicht zu Lasten der Sozialstaatskassen gehen. Aber wie kommen denn die durch Zuneigung verbundenen Leute auf die Idee, ihr Verhältnis verbindlich zu machen, indem als letzte Instanz das Eherecht für die wechselseitigen Leistungen bürgen soll? Das Bedürfnis nach Sicherheit durch Verbindlichkeit, durch äußeren Zwang unterstellt den Zweifel. Und der wird neuerdings durch extra bombastische Feierlichkeiten noch einmal thematisiert und endgültig erschlagen, durch filmreife Inszenierungen. Von unermesslichen Leistungen der Familie spricht der Kanzler. Gemeint sind im Großen und Ganzen folgende Anstrengungen in einer genialen Zusammenfassung. Zitat: Ich verspreche dich nicht zu verlassen, weder in guten noch in schlechten Tagen, weder in Reichtum noch in Armut, weder in Gesundheit noch in Krankheit, und dir die Treue zu halten, bis dass der Tod uns scheidet. Das ist jenseits des exakten Wortlauts des jeweiligen Gelöbnisses, das die beiden ablegen, das ziemlich verbindliche, empfohlene, gefeierte Liebesideal dieser Gesellschaft. Und dafür lässt der Gesetzgeber die Beteiligten auch gerade stehen, je nach gültiger Rechtslage. Wozu sich die Beteiligten da verpflichten, das erhält, warum sie sich auch verpflichten wollen müssen. Die beiden sind über das Bedürfnis, sich eine gute Zeit zu machen, weit hinaus. Nicht mehr und nicht weniger als die wechselseitige Rettung des Lebens im Kapitalismus steht am Programm, das ist harte Arbeit und sollizitiert das Bedürfnis nach einem feierlichen Sicherheitsgurt durch die wechselseitige Verpflichtung. Deswegen ist die Familie das Wichtigste im Leben. Über die Härten dieses Unterfangens, speziell in der Abteilung Kinderbetreuung, da hat die vom Kanzler inspirierte Debatte detailreich informiert. Eine leibhaftige Mutter erklärt: Wer Kinderbetreuung nicht als Arbeit sieht, auch wenn sie meist unvorstellbar großes Glück bedeutet, hat nie nächtens bei einem kranken Kind am Bett gesessen. Wer behauptet, Kinderbetreuung sei keine Arbeit, hat nie diese in den Knochen sitzende Erschöpfung gespürt, wenn man tagsüber alles für seine Kinder gegeben hat. Wer behauptet, all dies sei keine Arbeit, entwertet diese unschätzbare, tatsächlich unbezahlbare Leistung, ohne die unsere Gesellschaft, unsere Familien, unsere Zukunft zusammenbrechen würden. Zitat Ende, eine wirkliche Mutter. Ja, dem hat sich der Kanzler ohne jeden Vorbehalt angeschlossen. Das alles hat er auch von Anfang an gemeint. Er hat bloß daran erinnert, dass es für diese unbezahlbare Leistung, insofern sehr stimmig, ohnehin kein Geld gibt, weil das unvorstellbar große Glück dieses mütterlichen Ausbrennens schon der schönste Lohn ist und auch bleiben soll. Die Autorin obiger Erfahrungen tritt übrigens auch nicht für die Bezahlung des Unbezahlbaren ein, sondern für eine andere innerfamiliäre Aufteilung der Zwangssorgepflicht. Und ihr war übrigens auch schon vor der Mutterschaft klar, bezahlt wird sie nicht. Der Sturm im Sommerloch Wasserglas hat sich mittlerweile gelegt. Der nie in Frage gestellte Konsens, wonach den Müttern der Nation nicht nur am Muttertag Lob und Preis und Würdigung und Anerkennung und Wertschätzung gebührt, der wurde angereichert und aktualisiert, um die Gewissheit, dass Care-Arbeit eine moralische Kategorie ist, ein Ehrentitel, der keiner Schufterei und keiner Hundsarbeit, auch so wurde das genannt, vorenthalten werden darf. Das Fazit im Interview mit der ursprünglichen Stichwortgeberin des Ganzen. Zitat, Standard: Angenommen, Stocker hätte geantwortet, dass Kinderbetreuung eine wertvolle Tätigkeit ist, die sehr wohl Arbeit ist, dass man das gar nicht hoch genug wertschätzen könne, wie er es auch bei seiner Entschuldigung tat, wären wir dann nicht bei einer rhetorischen, symbolischen Anerkennung, die wir jährlich auch am Muttertag haben und die Feministinnen ablehnen. Kurz geht es inzwischen oft nur noch um das richtige Wording, wie man das heute nennt. Die Gefragte: Männer bekommen für das absolute Minimum bei der Kinderbetreuung Lob und die Leistung von Frauen wird kleingeredet. Ja, wenn das der Punkt ist, dann sagt das Navi, sie haben ihr Ziel erreicht. Die Leistung von Frauen wird in einem energischen Aufwallen ganz, ganz groß geredet. So viel Lob war nie. Der Streit hat allerdings gerade auf kritisch-feministischer Seite schwere Bildungslücken offengelegt. Da ist zum Teil himmelschreiende Naivität zu registrieren. Erstmal die Bedeutung von Sorgepflicht und zweitens die Bedeutung von Bezahlung. Der fundamentale Irrtum besteht in der Vorstellung, Bezahlung käme als adäquate Abgeltung aus der Anstrengung, aus der Mühe, aus der Plage und aus der Erschöpfung. Und müsste daher auch aus der anstrengenden Kinderbetreuungsarbeit kommen. Eigentlich. Irgendwie. Das stimmt bloß nicht. Das Geld kommt gar nicht aus der Arbeit. Die Bezahlung kommt aus dem Interesse dessen, der die Anstrengung, die Mühe und die Plage organisiert, weil er daraus einen monetären Gewinn für sich macht. Darum heißt die Lohnarbeit so. Sie lohnt sich für den, der den Lohn zahlt, und der Lohn wird nur deswegen bezahlt. Oder es wird unter ähnlichen Bedingungen im öffentlichen Dienst geschuftet, bezahlt aus den Steuern auf die Erträge der bezahlten Arbeit. So eine Arbeit kann Frau auch kündigen, aus der Sorgepflicht hingegen darf sie sich nicht umstandslos entlassen. In den Worten des Kanzlers: Familie ist kein Unternehmen und kein Job, wo man nach nachgetaner Arbeit das Büro verlässt. Familie ist nun einmal kein Business Case. Genau, der Mann hat wirklich so recht. Aber der Hinweis auf das staatliche Bedürfnis nach Nachwuchs und sinkende Geburtenraten, weswegen mehr staatliche Care-Arbeit für Mütter angesagt sein müsste, der Hinweis täuscht sich über eine unkündbare Eigenheit dieses staatlichen Interesses an der Auslagerung der Kosten und Mühen dieses politischen Bedürfnisses. An das Privatleben der Bürger wird nicht gerüttelt. Die sollen das ausbaden. Wenn die Geburtenrate als zu niedrig bilanziert wird, dann wollen Familienministerinnen den Frauen viel Mut zum Kinderkriegen machen, die gebührende Überdosis Lohn und Anerkennung und Würdigung, den ideellen Lohn für materielle Entbehrungen, den haben sie gerade kassiert. Und sogar ein wenig Geld vom Kanzler gibt es. Zitat: Frauen, die alleinerziehend sind, werden in diesem Land mehr unterstützt als sonst wo. Sagen Sie mir ein Land, wo sie mehr unterstützt werden in ihrer Alleinerziehung, meinte er. In Österreich bekomme eine Alleinerzieherin bis zu 1000 Euro pro Kind, so Stocker. Wo bekommen sie das? Wo ist das unbezahlt? Wo ist das so, dass sie alleingelassen werden? Zitat Ende. Ja, das hat er geschickt gemacht. Diese Verschiebung, erstens auf die Alleinerzieherin, und zweitens auf den internationalen Vergleich. Der Kanzler behauptet gar nicht, dass die Staatskohle die Kosten ersetzt, die für ein Kind anfallen, vom Verdienstentgang der Mutter mit Betreuungspflicht ganz zu schweigen. Solche und andere Kindersubventionen sind eben das. Sie sollen gar nicht den Sorgepflichtigen die finanziellen Sorgen abnehmen. Sie sollen dafür sorgen, dass deren Widerspruch zwischen Obsorge und Gelderwerb auch ausführlich auf ihre Kosten gelebt werden kann. Und bei der Nicht-Alleinerzieherin ist ohnehin der Göttergatte unterhaltspflichtig. Die Folgen der Zwangsbeglückung durch Familie sind in ihren elementaren Ausprägungen ebenfalls Allgemeingut. Die Zuneigung verflüchtigt sich nicht selten durch ihre strapaziöse Inanspruchnahme. Mit der Neigung verflüchtigt sich auch die Einsicht in die Notwendigkeit der Pflicht. Nicht wenige entdecken, dass die Elternschaft bzw. die Sorgepflichten doch nicht so ihr Ding sind und verabschieden sich, formell durch Trennung mit Rechtsfolgen oder mehr informell im innerfamiliären Dauerstreit und Desinteresse. Die populäre Vorstellung, die Misere liege im Grunde nicht an der Doppelbelastung, sondern an deren ungerechter, ungleicher Verteilung, die stimmt halt nicht. Familie ist ein Zweitberuf, ist Anstrengung und Aufwand, und wenn erst der Streit über die Lastenteilung tobt, dann geht über kurz oder lang die früher ersehnte und vielleicht gelebte Harmonie flöten. Denn eines steht jenseits jeder Unzufriedenheit mit der Gesamtsituation immer schon fest: Schuld muss der die andere sein. Man hat sich schließlich wechselseitig verpflichtet. Wer die schwächsten Figuren in dem Ensemble sind, ist ebenfalls bekannt, und auch diesbezüglich werden die Eltern keineswegs alleingelassen. Zitat: Der Schutz von Kindern und Jugendlichen ist eine zentrale Aufgabe jeder aufgeklärten Gesellschaft. Ein zentrales behördliches Instrument in Österreich ist dabei die sogenannte Gefährdungsabklärung. Das ist ein standardisiertes Verfahren, mit dem die Kinder- und Jugendhilfe prüft, ob eine konkrete Kindeswohlgefährdung vorliegt. Ist das der Fall, können die Konsequenzen von sozialpädagogischer Unterstützung über therapeutische Angebote bis hin zur Krisenunterbringung des Kindes reichen. Die Anzahl der Gefährdungsmeldungen nimmt Österreich seit einigen Jahren zu. Es lässt sich allerdings nicht ablesen, ob die Gefährdungslage tatsächlich zugenommen hat oder ob lediglich die Sensibilität seitens der Meldenden gestiegen wird. Eine Studie aus Salzburg liefert nun Hinweise darauf, dass zumindest dort beides zutrifft. So richtig gruselig wird es allerdings, wenn die glücklichen Eltern des Kanzlers Vorstellungen vom schönsten Lohn für die Mühe und Plage begeistert teilen und sogar fordern. Noch einmal der Kanzler, Zitat, ich weiß, wie sehr sich diese Arbeit lohnt. Mütter, Väter, Großeltern, Sie alle leisten bei der Betreuung und Erziehung unserer Kinder einen unermesslichen Beitrag für unsere Gesellschaft und die Zukunft. Dafür verdienen Sie unseren Dank, unsere Hochachtung und unsere Unterstützung. Wenn die Eltern auch der Meinung sind, ihre Leistungen müssten sich für sie lohnen in Form von Dank, Hochachtung und Unterstützung, womöglich sogar im unvorstellbar großen Glück, dann meinen sie jedenfalls nicht billige Politikersprüche. Sie verlangen den ihnen zustehenden immateriellen Lohn von den anderen Familienmitgliedern, und zwar in Gestalt sehr praktischer Gegenleistungen. Aus männlicher Sicht eventuell, die Kinder sollen brav und die Frau aufgeschlossen sein. Die unvermeidlichen Enttäuschungen über übergroße Erwartungen wollen anschließend bewältigt werden, und das geht über Gehässigkeiten, zu denen nur frustrierte, hochanständige Menschen fähig sind, bis zur sprichwörtlichen häuslichen Gewalt. Der gefährlichste Ort im Leben einer Frau ist bekanntlich die Wohnung. Das war schon der Fall, bevor die Geschichten von betäubten und vergewaltigten Ehefrauen öffentlich thematisiert worden sind. In der Sphäre der bezahlten Arbeit gibt es ausuferndes Konkurrenzgetue, das sogenannte Mobbing. Aber dass ein Arbeitskollege einen anderen umbringt, das kommt höchst selten vor. Während Beziehungstaten, Familientragödien, Femizide in schöner Regelmäßigkeit anfallen. In der Sphäre dieser unbezahlten Arbeit geht es eben um hochmoralische Tauschgeschäfte, der höheren Kategorie der Selbstlosigkeit. Denn wer bereit ist, alles für andere zu tun, ohne etwas dafür zu verlangen? Erinnerung: Familie ist Verantwortung, Familie ist Ja zueinander, Familie ist etwas zu tun, ohne etwas dafür zu bekommen, sagt der Kanzler. Ja, wer so agiert, erwartet in aller Regel, dass die geliebten Familienmitglieder es ihm gegenüber ebenso halten, und das ist nicht aus der Luft gegriffen. Das haben zumindest die Erwachsenen einander versprochen. Diese abstrakt totalitären Anspruchshaltungen, es geht unterm Strich um nicht weniger als um ein gelungenes Leben im Kapitalismus, das die beiden einander schulden. Das macht die Auseinandersetzungen so widerlich und vor allem die endgültigen Abrechnungen anlässlich einer Trennung so brutal. Wie immer, das alles ist nachzuhören und nachzulesen auf cba.media Podcast, kein Kommentar. Kleiner Nachtrag zum Stichwort Feminismus. Vor mittlerweile 50 Jahren hat sich eine bekannte Autorin zu diesen Fragen sehr hellsichtig und mit einer klaren An- und Absage geäußert. Zitat: Ich glaube, eine Frau sollte sich vor der Falle der Mutterschaft und der Heirat hüten. Selbst wenn sie gerne ein Kind hätte, muss sie sich gut überlegen, unter welchen Umständen sie es aufziehen müsste. Mutterschaft ist heute eine wahre Sklaverei. Väter und Gesellschaft lassen die Frauen mit der Verantwortung für die Kinder ziemlich allein. Die Frauen sind es, die aussetzen, wenn ein Kleinkind da ist. Frauen nehmen Urlaub, wenn das Kind die Masern hat. Frauen müssen hetzen, weil es nicht genug Krippen gibt. Und wenn Frauen trotz alledem ein Kind wollen, sollten sie es bekommen, ohne zu heiraten, denn die Ehe, das ist die größte Falle. Sagt Simone de Beauvoir vor ziemlich genau 50 Jahren in einem legendären Interview mit Alice Schwarzer im Spiegel. Frau könnte es also seit 50 Jahren ziemlich genau wissen. Noch einmal, selbst wenn sie gerne ein Kind hätte, muss sie sich gut überlegen, unter welchen Umständen sie es aufziehen müsste. Frau sollte also das tun, was die amtierende österreichische Familienministerin nicht leiden kann, nämlich nachdenken. Sich also die Frage stellen, ob sie es im Fall des Falles als Alleinerzieherin durchsteht, ohne auf Almosen angewiesen zu sein, auf die der Kanzler so stolz ist. Beauvoir jammert nicht, sie sagt, so ist es, Frau muss sich gut überlegen, wie sie es anlegt. Unterstellt ist, Frauen sind halbwegs mündige Menschen und können die Folgen ihrer Entscheidungen abschätzen. Der Beitrag hätte also seit 50 Jahren eine sehr brauchbare Leitlinie feministischer Meinungsmache sein können. Die Ehe ist die größte Falle. Der österreichische Mainstream-Feminismus war allerdings seit Jahrzehnten mit etwas anderem beschäftigt, nämlich mit Jammern. Zitat aus dem Profil anlässlich dieser Affäre. Seit Jahrzehnten reden wir uns den Mund fusselig über die schwierige Vereinbarung von Beruf und Familie, die deswegen so schwierig ist, weil 90% der Care-Arbeit, ohne die Familien nicht existieren können, an den Müttern hängen bleiben. Und irgendwie haben wir gedacht, dass wir damit eine Spur Verständnis deponiert haben in den Hirnen mächtiger Männer. Zwar lag der Verdacht nahe, dass die Lippenbekenntnisse zu Gleichstellung und Geschlechtergerechtigkeit nie viel mehr waren als solche, aber nun stellt sich heraus, der Regierungschef hält nicht einmal ein Lippenbekenntnis für notwendig. Er sagt es ganz ehrlich, Kinderbetreuung ist in seinen Augen keine Arbeit, die man mit Geld in Verbindung bringen sollte. Zitat Ende. Ja gut, es ist also ein Fiasko für das jahrzehntelange Jammern. Und was nun? Bizarr, alles geht weiter wie bisher, da ist nämlich schon wieder nichts hängen geblieben. Weiter im Zitat. Gefordert werden Rahmenbedingungen, die es Frauen ermöglichen, Kinder zu haben und trotzdem ein anständiges Erwerbseinkommen zu erwirtschaften. Nötig ist zum Beispiel, dass sich Mutter und Vater die Versorgungsarbeit für den Nachwuchs halbe-halbe aufteilen. Nötig sind qualitativ hochwertige Ganztagsschulen und so weiter. Ja, wissen wir, kennen wir. Aber wer ist dieses Wir? Die tonangebenden Männer gehören offenbar nicht dazu. Zitat Ende. Ja, die gehören offenbar nicht dazu, weil das Wir gar nicht existiert. Allerdings, eine gewisse aufklärerische Leistung ist auch dem Jammern über die Jahrzehnte zugute zu halten. Eine Frau, die heute etwa mit 30 Jahren schwanger wird, sollte wissen, worauf sie sich einlässt, denn die hat mindestens 15 Jahre lang bei halbwegs erwachsener Geistesbildung, die einschlägigen Tage miterlebt und zur Kenntnis nehmen müssen, den Internationalen Frauentag, den Gender Pay Gap Tag, den Gender Pensions Gap Tag, immer mit derselben Botschaft, unbezahlt. Aber wenn Frau sich weder für die Familie noch für die Lohnarbeit auf vernünftige Weise interessiert, indem sie den Wald vor lauter Männern nicht sieht, da kann ja gar nichts hängen bleiben. Das war wieder einmal kein Kommentar. Mikrofon war wie immer Herbert Auinger. Ebenfalls wie immer ist das Ganze nachzuhören und nachzulesen auf cba.media. Podcast, kein Kommentar.

Anschließend folgt die Senderei aus der Parallelwelt. Wieder geht es um Gespräche über künstliche Intelligenz und Gesellschaft im Multiversum.

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willkommen bei Radio Lette Lounge, der lateinamerikanischen Sendung mit Nachrichten und Kultur mit Betty de la Cruz und Ronald Geppel und gleich hinein ins Vergnügen mit ein bisschen Musik.

Radio Lütti Lounge informiert jetzt über einige Kulturveranstaltungen im Zusammenhang mit Lateinamerika. Isir, eine lebendige Erinnerung aus Paraguay. Mit dieser Ausstellung präsentiert das Weltmuseum Wien in Kooperation mit dem österreichischen Lateinamerika-Institut und Vertreterinnen der Isir, der indigenen Bevölkerung im Gran Chaco im Westen Paraguays, eine Ausstellung, die den Blick nicht allein in die Vergangenheit richtet, sondern vor allem die Frage stellt, wie die Isir heute an ihr kulturelles Erbe erinnern, es deuten und mit ihrer Gegenwart in Beziehung setzen. Ausstellungsdauer 16. September 2026 bis 24. Jänner 2027. Eine Vernissage findet am 15. September am Dienstag 18.30 Uhr im Weltmuseum Wien im Pop-Up-Space in Mezzanin statt. Über eine weitere Ausstellung dürfen wir informieren: Gesichter und Spuren vom Ende der Welt. Indigene Völker des chilenischen Patagoniens. Die Fotoausstellung Gesichter und Spuren vom Ende der Welt lädt zu einer eindrucksvollen Reise in den tiefen Süden Chiles ein. Kuratiert und präsentiert vom chilenischen Fotografen und Forscher Jorge Zubiabre Matiacha eröffnet die Ausstellung einen sensiblen und vielschichtigen Blick auf Geschichte und Kultur vier indigener Völker des chilenischen Patagoniens: Selknam, Kaviskar, Yagan und Aunigenk. Im Zentrum der Ausstellung stehen 20 Fotografien von unschätzbarem historischen Wert, die zu Beginn des 20. Jahrhunderts entstanden sind. Sie zeigen Menschen dieser Gemeinschaften in ihrem Alltag, ihre Lebensweisen und ihre enge Beziehung zu einer der extremsten Landschaften der Welt. Die Bilder zeugen zugleich von der Widerstandskraft und kulturellen Tiefe dieser Gesellschaften, die unter herausfordernden klimatischen Bedingungen lebten. Ausstellungsdauer 24. September 2026 bis 5. Oktober 2026, Vernissage am 24. September um 18 Uhr im Lateinamerika-Institut Frida Kahlo Saal Wien in 1090 Wien, Türkenstraße 25. Das Lateinamerika-Institut in Wien in Kooperation mit dem Dachverband Lateinamerikanische Vereine in Österreich bringt in lockerer Folge einige Kinofilme, die bei freiem Eintritt zu sehen sind. Am 25. September 2026 um 17 Uhr gibt es den Film zu sehen Elsa und Fred, eine romantische Komödie spanisch-argentinisch aus dem Jahr 2025. Nähere Informationen dazu auf der Internetseite der Volkshochschulen Wien, vhs.at. Das waren einige Informationen vom lateinamerikanischen Kulturgeschehen in Wien, präsentiert von Radio Lütti Lounge, gesprochen hat Arnold Gemmer.

Sehr geehrte Zuhörerinnen und Zuhörer, Radio Lettin Lounge kommt jetzt wieder langsam zu einem Ende. Das Team von Radio Lettin Lounge, Peter Dela Cruz und Ronald Geppel bedanken sich fürs Zuhören. Nähere Informationen zu Lateinamerika-Kurse, Musik und Informationen gibt es auf der Facebook-Seite von Dela Cruz Betty. Die Sendung zum Nachhören gibt es natürlich auf der Programmseite von Radio Lettin Lounge zu finden, auf der Seite von Freies Radio Wien, Radio Orange 94,0 FM. Und wenn Sie eine Sendung einmal verpasst haben sollten, unter cba.media im Internet gibt es zahlreiche Sendungen der letzten Jahre auch zum Nachhören und zum Herunterladen. Wir wünschen Ihnen noch einen schönen, angenehmen Abend.

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0: 18 Uhr.
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22: Hallo und schönen Dienstagabend. Heute sind aus den Dingstars ich, Clara, da und
23: Stella.
22: Und wir haben heute ein besonders interessantes Thema für euch.
23: Nämlich die Pop-Psychologie.
22: Es geht heute eigentlich um Begriffe, die popular sind aus der Psychologie und in aktiven Wortschätzen drinnen sind und dadurch auch oft falsch verwendet werden.
23: Sehr oft, ja. Vor allem auf Social Media.
22: Ja. Und wir sind heute hier, um so ein bisschen aufzuklären.
23: Genau.
22: Der erste Begriff ist FOMO. Wir haben ein paar Leute gefragt, was sie unter FOMO verstehen. Und hier sind ihre Antworten.
23: Wie definierst du FOMO?
24: Fear of missing out. Das Gefühl, wenn man irgendetwas verpasst und nicht dabei sein kann und die ganze Zeit sich denkt, fuck, warum bin ich nicht dabei? Ich will da jetzt unbedingt sein und das auch alles mitbekommen.
25: FOMO? Ja, Fear of Missing Out halt. Ja, du willst halt nichts verpassen und du willst überall dabei sein, auch wenn du es nicht wirklich musst.
26: Also FOMO ist ja eine Abkürzung für Fear of Missing Out. Deswegen einfach das Gefühl, wenn man eine Party hat und man kann nicht hingehen und man sieht, alle seine Freunde sind dort und man weiß, alle seine Freunde sind dort und die haben gerade alle Spaß und man ist traurig, dass man nicht dabei ist, aber man kann halt gerade nicht. Und das ist die Angst zu verpassen.
27: Für mich ist FOMO, wenn man Angst hat, irgendwie ausgeschlossen zu werden oder etwas zu verpassen. Keine Ahnung, ich habe selber FOMO. Ich hasse sowas. Ich muss überall mit dabei sein. Nicht so aus mitläufermäßig, sondern so, ich will es einfach nicht verpassen, weil ich denke mir dann, was wäre, wenn ich hingegangen wäre.
6: Salam, was ist FOMO jetzt wirklich?
23: Also wir haben schon viele richtige Definitionen gehört. Wie schon erwähnt wurde, FOMO heißt Fear of Missing Out. Und es ist quasi die Angst, dass andere Leute etwas Spannendes oder Lustiges erleben, ohne dass man selbst dabei ist. Was eben, wie schon angesprochen, besonders durch die sozialen Medien sehr verstärkt wird. Also es kommt häufig vor, dass man dann extrem oft einfach zum Beispiel die Instagram-Stories von Leuten anschaut, weil man einfach die ganze Zeit schauen will, verpasse ich gerade irgendwas oder passiert gerade irgendwas, wo ich nicht dabei bin.
6: Glaubst du, ist dieser Begriff auch deswegen erst jetzt erschienen und es gibt kein anderes Wort, was so ist, weil eben durch Social Media erst jetzt ein Gebrauch von diesem Wort sein muss?
23: Ja, ich bin mir ziemlich sicher, dass das so ist. Ich glaube, es gab auf jeden Fall schon diese Angst, aber es wurde auf jeden Fall durch Social Media erst zu einem Wort. Und es gibt auch tatsächlich eine andere Version, die heißt JOMO und es steht für Joy of Missing Out. Oh. Weil es eben auch quasi den Gegenpol dazu gibt, dass man ein bisschen so eine Erleichterung hat, was zu verpassen und Zeit hat, sich mit sich selber, also Zeit, die Zeit mit sich selber zu genießen.
6: Ja, das fühle ich auch manchmal.
23: Das finde ich sehr süß, dass es das gibt. Unser nächster Begriff ist toxisch. Auch hier haben wir wieder ein paar Leute gefragt, was sie darunter verstehen.
26: Was ist deine Definition von toxisch? Also toxisch sind, so wie ich es mitbekommen habe, meistens Beziehungen oder Verhältnisse zwischen Leuten, die einfach nicht sonderlich gesund sind, wo nicht unbedingt... Es ist mal... Entweder ein Verhältnis ist toxisch oder eine Person ist toxisch. Und ich würde sagen, wenn ein Verhältnis toxisch ist, dann verhalten sich zwei Personen im Kontext miteinander einfach nicht gut füreinander, aber nicht unbedingt, dass eine Person schuld darin ist, sondern dass sie halt einfach im Kontext gemeinsam keine gesunde Beziehung führen. Und ich würde sagen, wenn eine Person toxisch ist, dann verhält sie sich einfach nicht gut.
25: Männer? Stopp! Warte, toxisch. Einfach alles, was nicht vereinbart ist und einfach scheiße ist für die Person, der man irgendetwas Toxisches antut?
8: Also für mich ist toxisch, wenn etwas aus emotionalem Sinne her nicht unbedingt harmoniert oder moralisch in Beziehungen eben zum Beispiel. Sagen wir, der Mann ist jetzt abusive oder so und die Frau steht da halt nicht so drauf.
27: Mein Ex.
23: Darf das jetzt Radio?
27: Ja. Toxisch sind für mich Menschen, die nur auf der Reden... Darf ich Arsch sagen?
23: Ja, schau.
27: Die auf deren eigenen Arsch nur schauen und alle anderen Leute irgendwie dastehen lassen, als wären sie die Ärgsten.
6: Wir haben bereits von einigen Leuten gehört, was sie als toxisch empfinden.
25: Mhm.
6: Ich erkläre jetzt heute, von welchen Faktoren das abhängt und was eine toxische Beziehung eigentlich so für Auswirkungen hat auf einen.
25: Mhm.
6: Und zwar habe ich da den Fakt, dass Metastudien, das ist einfach eine Zusammenfassung aus ganz vielen Studien weltweit, ergeben hat, dass in einer toxischen Beziehung jetzt mal chronischer, starker Beziehungsstress. Und es ist erwiesen, dass wenn man chronisch starken Beziehungsstress hat, man ein höheres Risiko auf Depression hat, sich das sehr arg aufs Immunsystem auswirkt, also man hat ein sehr schwaches Immunsystem dann, schwächer natürlich, und auch höheren Herzdruck hat und die damit verbundenen Risiken.
25: Arg.
6: Und das gesagt, ist mal klar, dass eine toxische Beziehung nichts Gutes ist. Jetzt halt die Frage, was konkret ist eine toxische Beziehung?
25: Ja.
6: Und das macht man fest an bestimmten körperlichen und psychischen Schäden, die man erleidet. Und so würde ich persönlich nach meinem Research auch toxische Beziehungen definieren, ist, wenn ein Mensch langfristige psychische oder körperliche Schäden erleidet durch eine Beziehung. Und natürlich gibt es Faktoren und diese Faktoren sind erstens, dass in einer Beziehung ein ungleiches Machtverhältnis ist.
1: Mhm.
6: Also, dass eine Person vielleicht einfach dominiert, das kann natürlich ganz verschieden aussehen. Dann, dass keine bzw. schlechte Kommunikation da ist.
1: Mhm.
6: Und damit verbunden hier auch wenig Respekt. Also das geht in dem Punkt hier Hand in Hand. Und dann passt das eigentlich zum nächsten Punkt, und zwar Grenzverletzung.
1: Mhm.
6: Und ich glaube, das beachten viele nicht so ganz, dass sie so bei jeder kleinen Grenzverletzung sagen sie, boah, das ist so eine toxische Beziehung. Aber vergessen, dass nur eine Grenzverletzung eben nicht gleich toxische Beziehung heißt, sondern dass man eben auch auf die anderen Faktoren schauen muss, weil eine Grenzverletzung, glaube ich, passiert in jeder Beziehung mal.
1: Ja, klar.
6: Hier und da, unter Freunden, unter romantischen wichtig, Beziehungen.
1: Wie man damit umgeht, eher, genau. Als dass die Grenze verletzt
6: wird. Genau, und da ist, da ist dann eben der vorige Punkt, dieses Kommunikation wichtig. Also wenn eine Grenzverletzung passiert und man kommuniziert das und die Kommunikation ist effektiv, dann ist es keine toxische Beziehung.
1: Ja.
6: Wenn eine Grenzverletzung passiert, man versucht zu kommunizieren, aber aufgrund von wenig Respekt oder ungleichem Machtverhältnis funktioniert das nicht, dann kann man sich schon denken, oh, Grenze wurde verletzt, da war keine Kommunikation, war wenig Respekt, ich habe mich irgendwie unterlegen gefühlt, das könnte schon eine toxische Beziehung sein. Also da sieht man, sie gehen Hand in Hand und nur weil ein Punkt zutrifft, heißt es nicht gleich, dass es eine toxische Beziehung ist. Das nächste finde ich, passt wieder mit dem Machtverhältnis zusammen, und zwar, dass es eine abhängige Person gibt, beziehungsweise eine isolierte. Und darauf komme ich später in der Sendung noch zurück, wenn ich den Begriff Gaslighting erkläre.
1: Ich freue mich schon.
6: Und das hat auch mit dem nächsten Punkt, und zwar Manipulation passiert, zu tun. Also oft, wenn Individuen manipuliert werden, dann passiert gleichzeitig auch eine Isolierung.
1: Ja.
6: Ja, und das sind so die Faktoren. Und ich habe nachgeschaut, Cambridge Wörterbuch hat auch eine Definition von toxisch.
1: Ah.
6: Und hat es definiert als, also informal Begriff, causing you a lot of harm and unhappiness over a longer period of time.
1: Ja, das fasst gut zusammen, finde ich.
6: Ja.
1: Voll. Das wird halt so schnell verwendet, ohne dass eben diese ganzen Faktoren beachtet werden.
6: Genau.
1: Ich glaube, also wie bei jedem Wort in dieser Sendung, ist man einfach viel zu schnell zu urteilen und ein Wort zu verwenden, von dem man überhaupt nicht teilweise die Bedeutung weiß, wie man auch in unseren Interviews vielleicht hört.
6: Was, so, was ich besonders schade finde, ist dadurch, dass der Begriff toxisch so oft verwendet wird, für vielleicht jemanden, der einen Fehler begangen hat oder so, dass es einfach der Person nicht die Möglichkeit gibt, vielleicht selbstkritisch zu sein, sich zu verbessern, weil toxisch ist, finde ich, so ein Stempel, okay, Brief zu, verschickt.
1: Voll.
6: Interessante Metapher, aber ich glaube, du weißt, was ich meine.
1: Stempel drauf.
6: Stempel drauf, verschickt.
1: Vor allem, weil toxisch ja giftig heißt.
6: Ja, genau.
1: So, wenn die Person einen Fehler macht
6: und
1: du stempelst sie gleich, du gibst gleich den Stempel toxisch drauf.
6: Ja,
1: also dann gibt es überhaupt keinen Raum für,
6: nein.
1: Oh, vielleicht hätte ich es nicht mal so, sondern eher so auf, oh shit, toxisch, okay, fick dich.
6: Und ich finde, bei toxisch macht man eine Sache sofort zu einem You-Problem. Du bist toxisch. Aber so, es gehört halt auch Grenzkommunikation dazu. Ja. Und zu sagen, hey, das hat mir nicht so gut gefallen. Wie hast du das wahrgenommen? Weil ich finde, bei toxisch ist es auch so, dass die Leute oft vergessen, dass eine andere Person eine andere Wahrnehmung hat.
1: Mhm.
6: Und sagen so, ja, du hast das gemacht, weil du das so unbedingt wolltest, du bist so toxisch.
1: Ja.
6: Und so, wow, aber warum wollte das die Person? Frag mal nach, wie die andere Person das gemeint hat.
1: Mhm.
6: Ja, also das finde ich ist da eine sehr starke Sache.
1: Ja.
6: Ja.
1: Schreiten wir weiter, würde ich sagen.
6: Ja, toxisch aufgeklärt.
1: Stempel zu, Brief verschickt.
6: Jetzt geht's gleich mit mehr psychologischen Begriffen weiter, nach einer kleinen Musikpause.

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3: 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Nächstes Wort: Trigger.
4: Wie definierst du das Wort Trigger?
5: Jetzt übersetzen oder?
4: Einfach deine Definition davon.
5: Ja, für mich ist Triggern einfach, wenn dich was... Also ich nutze es, wenn mich gerade was nervt oder offensichtlich irritiert, eben triggert.
6: Definition finde ich schwierig, weil vor allem im heutigen Kontext viele Leute das umgangssprachlich sehr falsch verwenden. Aber wenn ein Ereignis oder ein Satz, der irgendeine schlimme Erinnerung hervorruft.
7: Ein Trigger ist etwas, was in einem entweder negative, meist negative oder positive Gefühle auslöst durch irgendeinen Reiz halt so. Muss nicht immer negativ sein, aber ich glaube, es ist meistens etwas sehr Negatives.
8: Trigger, ja, wenn dich irgendwas triggert, würde ich sagen, aber ein anderes Wort kenne ich nicht dafür.
3: Ein Trigger, das heißt übersetzt Auslöser, ist ein Reiz, wie zum Beispiel ein Geruch, ein Geräusch, ein Bild, eine Situation oder ein Verhalten, das unbewusste Erinnerungen, Emotionen oder körperliche Reaktionen an Trauma oder eine tiefsitzende Verletzung auslöst. Und da gibt es ganz viele verschiedene Reaktionen, die oft automatisch passieren und übertrieben, die man selber gar nicht kontrollieren kann, wie zum Beispiel Flashbacks, also richtig so intensive Erinnerungen an das Trauma, Dissoziation, also das Gefühl, die Realität zu verlassen, Panikattacken, also Herzrasen, Schweißausbrüche und Atemnot, starke emotionale Reaktionen, Wut, Trauer, Angst oder körperliche Symptome, also andere, wie zum Beispiel Übelkeit, Zittern und Erstarrung. Und da, also ich weiß, dass ich bei jedem Wort das Gleiche sage, aber wenn das falsch verwendet wird, ist schon arg. Vor allem, wir reden später noch über das Wort Trauma an sich. Aber dadurch, dass Trigger, also ich glaube, Trigger ist eins der Wörter von unserer ganzen Liste, die so am meisten auf die leichte Schulter genommen werden.
9: Ja.
3: Weil so leicht gesagt wird, das triggert mich.
9: Ja, ich habe das Gefühl, Leute verwenden es so, that annoys me.
3: Voll. Und ich glaube, es wird auch oft grammatikalisch falsch verwendet.
9: Ja.
3: So, das triggert mich, das löst mich aus, es macht nicht so viel Sinn.
9: Das stimmt.
3: Und es ist für mich richtig arg, dass, also wenn man mal die Definition kennt, dass man darüber nachdenkt, okay, ich verwende gerade ein Wort, wo es eigentlich um Traumata geht, und dann verwende ich es dafür, dass mich irgendwas gerade nervt. Also es ist schon eine sehr starke Unterspielung von solchen Themen.
9: Ja. Gibt es auch Trigger, die keine extremen Reaktionen auslösen? Also vielleicht, wenn schon so ein Traumata geheilt ist und man nur noch von Sachen leicht, ich sage jetzt absichtlich das grammatikale Falsche, getriggert wird?
3: Ja, ich glaube zum Beispiel diese Dissoziation, eben das Gefühl, die Realität zu verlassen, merkt man halt nach außen hin nicht so leicht.
9: Mhm.
3: Also ich glaube nicht, dass man sobald ein Trigger auftritt, dass man gleich eine Panikattacke kriegt oder so. Also ich glaube, das ist oft nicht der Fall und das merken wahrscheinlich Außenstehende manchmal nicht.
9: Mhm.
3: Also ich glaube, ich persönlich habe das ja noch nie erlebt, ich habe kein Trauma, deswegen fühle ich mich jetzt nicht ganz in der Position, das zu sagen, aber ein Trigger kann, glaube ich, sehr unauffällig auftreten.
9: Ja.
3: Also eine Reaktion auf einen Trigger.
9: Ja.
3: Ja. Das nächste Wort geht quasi Hand in Hand mit dem Wort Trigger, und zwar Trauma.
4: Was ist Trauma?
5: Etwas mental Belastendes.
7: Ein Trauma entsteht durch eine, würde ich jetzt mal sagen, eine Situation, die vielleicht in der Kindheit passiert ist und die einfach einen die ganze Zeit begleitet und sehr heikel ist und traumatisierend.
8: Ich weiß nicht, Trauma kann vieles bedeuten. Aber ich finde halt irgendwie auch mäßig eine Angst, dass sich etwas wiederholt.
6: Trauma entstehen ja durch Aussetzung von psychischer oder physischer Gewalt und extremen Angstzuständen des Körpers und des Kopfes auch. Und ich würde sagen, es ist einfach ein sehr schlechtes Ereignis, was einen extrem geprägt hat. Auch deutlich mehr, eins, das auch deutlich mehr prägt im Kindesalter, wo was einen tagtäglich einschränken kann.
3: Ich würde sagen, ich starte gleich mal wieder rein mit dem Wort, was es bedeutet, mit der Übersetzung. Es kommt nämlich aus dem Griechischen.
9: Wie so vieles.
3: Und bedeutet Wunde.
9: Das macht sehr viel Sinn.
3: Okay. Man versteht darunter eine tiefengreifende seelische oder körperliche Verletzung, wozu ich auch gleich noch was sage, und wird durch ein extrem belastendes Ereignis ausgelöst, das die natürlichen Bewältigungsmöglichkeiten der betroffenen Person völlig überfordert und intensive Gefühle von Hilflosigkeit, Ohnmacht und Todesangst hervorruft.
9: Wow.
3: Eben ein bisschen Connection mit Trigger, was wir ja schon gesagt haben. Und weil ich gesagt habe, dass es sowohl körperlich als auch psychisch verwendet wird, möchte ich kurz sagen, dass der Ursprung davon eigentlich in der Medizin und der Chirurgie liegt.
9: Oh, das wusste ich.
3: Also so in der Antike bis Mitte des 19. Jahrhunderts wurde dieses Wort für körperliche Verletzungen, also zum Beispiel durch Unfälle, beschrieben und verwendet. Und erst im späten 19. Jahrhundert wurde es dann psychologisch eingesetzt.
9: Ich vergesse immer den körperlichen Aspekt davon.
3: Ja, völlig auch. Traumata entstehen nicht durch subjektive Wahrnehmung allein, sondern durch objektiv belastende Ereignisse. Allerdings könnten auch so wiederholte negative Erfahrungen, wie zum Beispiel emotionaler Missbrauch, zu Traumafolgestörungen führen. Was aber wichtig zu sagen ist, ist, dass nicht jede belastende Erfahrung automatisch zu einem Trauma führt. Also die Reaktion hängt quasi von individuellen Faktoren ab. Willst du vielleicht ein bisschen erklären, was so im Gehirn passiert bei einem Trauma?
9: Natürlich.
3: Das freut mich.
9: Also medizinisch sieht das so aus, dass in einer gefährlichen Situation, also eine traumatische Situation, wo man quasi der Überlebensgeist angeschalten ist, kommt der Körper in eine Fight-Flight-Freeze-Response. Also oft ist ja die Rede von Fight-Flight-Response, aber Freeze ist eben auch eine Sache, die da oft vergessen wird. Mhm. Also man flüchtet oder man kämpft oder man freest einfach nur.
3: Danke für die Übersetzung.
9: Bitteschön. Und deswegen können sich auch viele Leute nicht so gut erinnern, was in einer traumatischen Situation so wirklich passiert ist. Weil wenn das Gehirn so busy ist mit dieser Fight-Flight-Freeze-Response, dann hat es nicht die Kapazitäten, die Gehirnregionen, die fürs Speichern von Erinnerungen zuständig sind, zu aktivieren. Und hence die Erinnerungslosses und Löcher. Normalerweise nach einer Situation, die belastend wirkt, kommt der Körper auch wieder von diesem Fight-Flight-Freeze in den Normalzustand, also die Stresslevel senken sich wieder. Und wenn es das nicht tut, dann ist die Rede von PTSD, also Post-Traumatic Stress Disorder. Und in dem geht es halt darum, dass das Gehirn ständig in dieser Stresssituation bleibt. Und ich erkläre jetzt auch diesen Endless Loop, der da passiert. Und zwar passiert dieser Loop, weil Trauma das Gehirn verändert. Und die Genetik teilweise, aber dazu erzähle ich dir ein bisschen später was. Zwar gibt es ja die Amygdala im Gehirn und die ist da, die filtert nach Sachen, die das Trauma erinnern, also nach sogenannten Triggers. Und wenn es diese Sachen rausgefiltert hat, also wie du schon gesagt hast, ein Geruch oder ein Geräusch oder einfach eine Situation, dann löst es quasi eine Alarmglocke aus. Und dadurch, dass wir in einer Welt leben, wo wir nicht Kontrolle haben, was um uns herum ist, sieht die Amygdala ständig Sachen, die sie an das Trauma erinnert und aktiviert sofort eine Alarmglocke. Und dazu kommt dann, dass der Hippocampus schrumpft. Der Hippocampus ist zum Verarbeiten der Emotionen und Erinnerungen zuständig. Und der schrumpft, weil einfach diese Stresshormone ihn einfach abbauen, die Zellen. Das heißt, die Amygdala findet die ganze Zeit neue Gründe, um gestresst zu sein. Und das baut dann den Hippocampus immer mehr ab. Und dadurch kann das Gehirn dann noch weniger die Emotionen verarbeiten und noch weniger Erinnerungen storen. Und das ist so ein bisschen eine Endlosschleife, weil wenn man die Erinnerungen nicht verarbeiten kann, dann sind auch immer mehr Sachen Triggers. Und dann ist da die dann die Amygdala findet dann immer mehr Sachen und der Hippocampus kann dann immer schlechter storen. Und deswegen ist dieser Memory Loss und die Flashbacks so eine Endlosschleife. Und es ist auch schwer, aus einem Trauma rauszukommen. Mhm. Und es ist auch erwiesen, dass wegen dieser Endlosschleife die Verbindungen zwischen der Amygdala und dem Hippocampus stärker sind. Eben. Oh, was in dem Fall nichts Gutes ist.
3: Wirklich, also,
9: Gehirnverbindungen sind ja meistens etwas Gutes, in dem Fall nicht. Jetzt kommt nämlich etwas, was auch schrumpft und das ist nicht gut und da sind Verbindungen weniger und das ist dann nicht gut. Und zwar der präfrontale Kortex schrumpft, wenn man von Trauma ist. Der ist dafür zuständig, um kritisch denken, Sachen hinterfragen und dadurch, dass das Gehirn die ganze Zeit in diesem Fight-Flight-Freeze ist, werden nur so wirkliche Überlebensgehirnregionen benutzt und die Gehirnregion, wo das kritische Denken stattfindet, wird nicht benutzt. Das heißt, Neuronenbahnen werden nicht gestärkt durch ständiges Benutzen. Das heißt, die Qualität von deinem kritischen Denken sinkt, je länger du Trauma hast und nicht verarbeitest.
3: Das ist richtig arg.
9: Ja, und natürlich bleibt Trauma im ganzen Körper gespeichert, im Immunsystem und dadurch, dass das Gehirn die ganze Zeit neue Triggers findet, bleibt es dann natürlich aktiv gespeichert. Und dadurch, dass man nicht kritisch denken kann und keine Emotionen verarbeiten kann, weil die Stresshormone das verhindern, ist es so eine schwere Sache, Trauma zu verarbeiten.
3: Ja, oh, da habe ich jetzt viel Neues gehört.
9: Ja,
3: was ich noch nicht wusste.
9: Es war für mich auch vieles neu.
3: Ja, danke für den Input.
9: Bitteschön. noch eine Sache, das habe ich schon kurz angesprochen. Trauma kann in Genen weitergegeben werden. Und zwar, man hat ja einen Genpool, den bekommt man 50% vom Vater, 50% von der Mutter. Und man würde meinen, dieser Genpool ist einfach so, was die so haben, gemischt. Jedoch verändern sich die Gene von jedem Individuum durch das Leben die ganze Zeit ein bisschen. Und das liegt eben daran, dass Trauma im Körper gespeichert ist und eben den Körper aktiv ein bisschen verändert. Und evolutionär macht das auch nur Sinn. Also über eine Lebensspannweite verändert sich der Körper, je nachdem, wo er lebt. Und jetzt ist die Frage, das wird in den Genen weitergegeben und dazu gibt es eine geniale Studie. Und zwar ist die Studie von Bianca Jones Marlin von der Columbia University und sie hat das Experiment gemacht, dass sie Mäusen Elektroschocks gegeben hat und das immer mit dem Geruch von Mandeln gekoppelt hat. Und sie hat nach ein paar Versuchen herausgefunden, dass die Geruchssinne, die diese Mandeln aufnehmen, bei den Mäusen, die Elektroschocks bekommen haben, verstärkt wurden.
3: Ja.
9: Also da sieht man, das Trauma, was diese Mäuse durch den Elektroschock erhalten haben, hat ihren Körper verändert. Das ist quasi die erste Ebene.
3: Ja.
9: Dann haben diese Mäuse Nachwuchs bekommen und der Nachwuchs hatte, ohne jemals Elektroschocks erfahren zu haben oder sie mit Mandelgeruch in Verbindung zu bekommen haben, die genau die gleichen Geruchssinne mehr ausgeprägt. Wow. So als wüssten sie, sie müssen den Geruch von Mandeln können, um kein Trauma selbst zu erleben. Und das beweist, dass in der Evolution Trauma da ist, zu lehren und Überleben zu garantieren.
3: Das ist richtig,
9: ja.
3: Das ist ein enormes Experiment.
9: Voll. Und das lässt eben darauf schließen, dass Trauma wichtige Informationen zum Überleben weitergibt und den Genpool verändern kann.
3: Mic drop.
9: Was ich sehr schade finde, ist bei dem Wort Trauma, dass es so desensibilisiert wird. Weil Trauma ist ja eigentlich eine Sache, die man immer eigentlich in Verbindung mit Therapie machen sollte. Also sowohl körperliches Trauma als auch psychisches sollte eigentlich immer therapeutisch behandelt werden.
3: Mhm.
9: Und viele benutzen das ja irgendwie falsch.
3: Vor allem werden auch die Betroffenen dadurch viel weniger ernst genommen, die halt wirklich an einem Trauma leiden.
9: Ja.
3: Wenn man das so herumschmeißt. Das war sehr viel Input. Wir geben euren Ohren ein bisschen Musik als kleine Verdauungspause.

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4: Beim nächsten Begriff fand ich es voll interessant, dass die meisten unserer Interviewpartnerinnen diesen Begriff nicht definieren konnten. Das macht es umso spannender für uns. Also ihr hört jetzt die Interviews zum Begriff Propaganda.
5: Was ist für dich Propaganda?
6: Keine Ahnung. Bei aller Liebe, keine Ahnung.
7: Boah, eine Propaganda. Kann ich nicht definieren, habe ich sehr selten und benutze ich nicht in meinem täglichen Vokabular.
4: Hast du vielleicht irgendeine Ahnung, was es sein könnte?
7: Eine Propaganda ist doch einfach so etwas, was vielleicht gar nicht wahr ist, sondern einfach nur so herumspricht oder so.
8: Propaganda ist ja, glaube ich, entstanden in Kriegszeiten, wo man das eigene Volk davon überzeugen musste, dass der Gegner, der Kriegsgegner böse ist, wodurch man falsche Informationen verbreitet und sich auch lustig macht in Karikaturen oder was auch immer und so einen Hass schürt. Deswegen, also Propaganda ist ja eigentlich nur zur Irreführung da.
5: Was ist für dich der Unterschied zwischen Propaganda und Fake News?
8: Fake News haben meistens nicht wirklich einen Sinn. Das ist einfach nur, um falsche Informationen zu verbreiten und Propaganda möchte aufhetzen.
7: Ich weiß nicht, was Propaganda heißt. Ich kann es nicht.
4: Kannst du dir vielleicht irgendwie, wie würdest du es definieren?
7: Fake News?
4: Nachdem unsere Interviews nicht besonders informativ waren, gebe ich jetzt hier eine kleine Definition. Propaganda ist nämlich die gezielte und systematische Verbreitung von politischen, weltanschaulichen oder religiösen Ideen. Ihr Hauptziel ist es, die öffentliche Meinung zu manipulieren, das Bewusstsein der Menschen zu beeinflussen und sie dazu zu bewegen, in einer bestimmten, vom Absender gewünschten Weise zu denken oder zu handeln. Was bei den Interviews ja auch erwähnt wurde, war eben dieser TikTok-Trend, Propaganda I'm not falling for, was so eine arge Desensibilisierung ist.
9: Ja.
4: Weil da wird über Zeug geredet wie, keine Ahnung, Hafermilch, Make-up oder ich weiß nicht, das, also ich habe viel gesehen.
9: In welcher Weise ist Hafermilch Propaganda?
4: Ja, eben, in welcher Weise sind diese ganzen Sachen Propaganda? Dadurch wird eben der Begriff Propaganda voll von seiner ursprünglichen Bedeutung weggerissen, also von der politischen Bedeutung.
9: Ja.
4: Und ähnlich wie bei Trigger wird es wieder für was verwendet, was einen nervt oder was einem ein bisschen aufgedrängt wird oder so eine aufgedrängte Lüge.
9: Ich glaube, was viele Leute mit Propaganda assoziieren, ist einfach ein Produkt, also vor allem bei diesem TikTok-Trend, ein Produkt, womit auch eine politische Bedeutung irgendwie zusammenhängt. Weil nehmen wir das Beispiel Hafermilch. So, Hafermilch könnte man sagen, okay, Hafermilch, vegan, ist gleich irgendwie maybe links. Also vielleicht sagen sie so, boah, Hafermilch, das ist doch so nur so ein Tool, um vielleicht so links zu promoten. Ja, aber das ist halt auch weit hergeholt.
4: Ich glaube, Hafermilch ist da wirklich ein schlechtes Beispiel. Ich glaube, das ist schon zu weit gedacht.
9: Ja.
4: Weil ich glaube nicht, dass bei diesem Trend so weit gedacht wird.
9: Ja.
4: Es wird ja viel, mir fällt jetzt leider kein gutes Beispiel ein. Ich müsste jetzt...
9: Ich finde, Make-up ist ein gutes Beispiel.
4: Ja, voll.
9: Also, so. da verstehe ich dann, warum Leute glauben würden, dass es Propaganda ist. Also,
4: aber es ist halt Bullshit.
9: Make-up hat halt auch seine eigene Geschichte mit Feminismus und so. Also.
4: Klar, aber das macht halt noch lange nicht so Propaganda.
9: Das stimmt. Ja.
4: So, du kannst mir nicht erzählen, dass Make-up mit Propaganda zu tun hat.
9: Es kann sicher in einer Propaganda verwendet werden, aber ja, ich glaube, ja, es allein voll. Ist keine...
4: Also wenn man historische Propaganda damit vergleicht, also die es schon gab,
9: ja.
4: Dann ist das ja kein Vergleich.
9: Nein, echt nicht. Also Propaganda wird ja auch einfach ganz oft mit Diktatur
4: genau.
9: Also gehört zusammen, Hand in Hand.
4: Ja.
9: Ja.
4: Ja.
9: Noch ein Wort, was zu viel verwendet wird.
4: Ja.
9: Vor allem auf Social Media.
4: Ich finde, das Schwierige ist halt, dass es wirklich, sobald jemand eine Meinung hat, dass das so schnell als als Propaganda abgestempelt wird.
9: Ja.
4: So jeder Trend. Oder man könnte es sicher auch mit Gewand oder so sagen.
9: Ja.
4: Sobald, so es stand sicher bei irgendwelchen Videos schon mal Propaganda, I'm not falling for it, dann so low-waist Jeans oder so.
9: Das macht dann halt wirklich gar keinen
4: Sinn. Also ich habe das noch nicht gesehen, aber ich kann mir das sehr gut vorstellen und das ist halt Bullshit.
9: Ja. Ja, das...
4: Weil das impliziert einfach nur...
9: Oh, ein Trend.
4: Ich habe, ja, voll ein Trend. Also ein einfach, Trend. Oh, ich sehe gerade die ganze Zeit, dass Leute low-waist Jeans tragen.
9: Diese Welle.
4: Propaganda.
9: Ja, aber...
4: Weil es viele Leute machen.
9: Ja, die Leute beschreiben es aber erst so die Welle, auf die ich jetzt nicht, die, bei der ich nicht mitreite.
4: Toll, das ist einfach, es geht wirklich einfach nur um Trends. Und es wird dann statt Trend Propaganda verwendet.
9: Ja, das ist...
4: Und das nimmt schon wieder so die Bedeutung vom Wort weg. Und niemand informiert sich darüber, was es heißt. Deswegen wusste auch niemand von den Interviewpartnerinnen, was es heißt.
9: Ja. Und eigentlich wäre es viel wichtiger zu wissen, was Propaganda ist und wie man es erkennt und ausfiltert. Wir machen gleich weiter. Doch als erstes lassen wir euch ein bisschen Musik genießen.

0: Unser nächster und letzter Begriff ist Gaslighting. Mal schauen, was unsere Interviewpartner dazu zu sagen haben.
1: Was ist die Definition von Gaslighting?
2: Ja, wenn man jemanden bloßstellt.
3: Ich habe das Wort zum ersten Mal im Deutschen gehört. Ich glaube nicht, dass es es gibt im Deutschen. Gasleuchten. Aber ich fand es immer schon sehr lustig. Aber das ist, wenn man zum Beispiel einen Streit mit jemandem hat und die Person macht was oder sagt was und man konfrontiert sie damit und das wird dann komplett abgestritten, obwohl beide wissen, dass es passiert ist. Und so wird einem die eigene Wahrheit abgestritten.
4: Männer? Menschen, die einen probieren, so die Meinung einzuhämmern, auch wenn es Bullshit ist, einfach was sie sagen. Oder sagen, ja, du bist schuld an allem.
5: Die Täuschung der Wahrheit.
0: Seit wann, glaubst du, gibt es den Begriff Gaslighting?
6: Oh, ich schätze frühes 20. Jahrhundert.
0: Wow.
6: Ist das richtig?
0: Nein.
6: Wow.
0: Aber ich dachte...
6: Voll falsch.

0: Gregory. Und Gregory hat, das ist so ein bisschen sein Ding, er hat böse Absichten, er ist ein sehr dunkler Charakter und er hat das Ziel, Paula eigentlich wirklich in den Boden zu erschüttern. Also einfach ihre Psyche
1: Zu zerstören.
0: zu zerstören, ja. Und das macht er, indem er Bilder von den Wänden nimmt, Bücher verschwinden lässt,
1: Oh.
0: Briefe tauchen auf und er lässt die Gaslampen flackern. Daher kommt der Begriff
1: Ah.
0: Gaslighting. Und dann tut er so, als wäre nichts. Also sie sagt, hey Gregory, die Gaslampen flackern, was ist hier los? Und er sagt, was meinst du, Paula? Die Gaslampen flackern nicht. Und
1: Ah.
0: sagt ihr die ganze Zeit, dass ihre Wahrnehmung falsch ist und in Wahrheit ist es eigentlich sein verdrehtes Spiel. Er macht außerdem Paula Schuldgefühle und das ist auch ein Faktor, der im Gaslighting sehr, eben durch dieses Stück, sehr, sehr wichtig ist, und zwar diese Schuldgefühle. Also er sagt dann, du hast dieses Bild genommen, weil ich war es natürlich nicht. Also bist du die einzige Person, die das hätte nehmen können.
1: Ja.
0: Warum würdest du uns beklauen? Und am Anfang beharrt sie darauf, das stimmt nicht. Was redest du da? Und ist sich komplett sicher von ihrer Meinung.
1: Ja.
0: Aber er beharrt dabei und sagt dann, natürlich, ich war es natürlich nicht, also musstest du sein. Also er behauptet wahlweise einfach etwas, was im Gespräch nicht vorgekommen ist und stellt ihre Persönlichkeit auch sehr irrational dar. Also sagt, aber du bist doch so vergesslich, vielleicht hast du es einfach nur vergessen.
1: Oh.
0: Und nach und nach verliert sie auch ihr Selbstvertrauen
1: Ja.
0: daran und weiß dann manchmal nicht mehr, oh, ich bin ja so vergesslich, weil ihr das so oft gesagt habt. Vielleicht habe ich das wirklich vergessen und vielleicht haben meine Augen etwas, vielleicht flackern die Gaslampen gar nicht. Und er lässt sie auch vor anderen Leuten so dastehen, als wäre sie labil und irrational und irritiert. Und das ermöglicht ihr halt nicht, dass sie zu anderen Leuten gehen kann und sagen, hey, ich glaube, bei mir in meiner Ehe ist irgendetwas falsch.
1: Ja.
0: Weil die Leute sagen dann, oh, Gregory hatte recht. Die ist
1: Ja.
0: ein bisschen verrückt.
1: Ja.
0: Und dadurch wird sie halt komplett isoliert.
1: Ja.
0: Und das ist eben noch ein Faktor von Gaslighting. Das habe ich vorher bei
1: Isolation.
0: Toxisch auch schon
1: Ja,
0: erwähnt, dass Manipulation ganz oft mit Isolation gekoppelt ist.
1: ja.
0: Und in dem Fall auch ein Machtverhältnis.
1: Ja.
0: Also man kann sagen, eine Beziehung, wo Gaslighting vorkommt, ist gleichzeitig auch meistens eine toxische Beziehung.
1: Ja.
0: Und sie verliert dann komplett ihr Selbstvertrauen, weil sie kann mit niemandem ihr Selbstvertrauen wieder aufbauen. Er sagt sowieso, nein, du bist so vergesslich, irrational, du bist mir so eine Last, weil du
1: Ja.
0: bist so psychisch einfach labil. Und ich würde sagen, der Höhepunkt oder eigentlich Tiefpunkt dieses Stückes ist dann, dass Paula dann auch zu Gregory geht und sagt, ich bin so labil, ich bin dir so unglaublich eine Last, bitte verlass mich niemals. Und ich weiß nicht, wie du mich so aushalten kannst, wenn ich so psychisch krank bin,
1: Boah,
0: obwohl er der psychisch Kranke ist.
1: das ist extrem arg.
0: Ja, das und das ist so die Geschichte dieses
1: Begriff,
0: Stückes und woher der
1: ja.
0: Begriff Gaslighting kommt. Und ich glaube, wenn man sich an diese Geschichte erinnert, dann sieht man sehr, welche Faktoren Gaslighting
1: Ja,
0: haben
1: voll.
0: und wie einfach ein easy Beispiel. Ein Begriff, der mit Gaslighting auch gekoppelt wird, oft ist Darwo. Hast du schon mal von Darwo
1: Nein,
0: gehört?
1: tatsächlich nicht.
0: Darwo ist ein Begriff und stammt von Jennifer Fried. Das ist eine Psychologin und Psychoanalytikerin. Und sie hat ein System herausgefunden, was oft Straftäter, also Sexualstraftäter oder auch andere
1: Ja.
0: Straftäter benutzen, um ihre Taten abzustreiten. Und das passiert eben auch ganz oft bei Gaslighting. Und zwar steht Darwo für die Schritte, die passieren, wenn einem etwas vorgeworfen wird. Also wenn,
1: Ah, die.
0: ja genau, die. Also wenn jetzt Paula zu Gregory sagt, du hast das Bild gestohlen oder ihn darauf ansprechen würde, hey, ich habe das Gefühl, du stellst mich hier vor anderen bloß,
1: Ja.
0: dann würde er als erstes sagen,
1: Ah.
0: Darwo, denial, würde
1: Ja.
0: sagen, nein, habe ich nicht. Ich
1: Ja.
0: habe dich doch nicht bloßgestellt. Dann da, attack, kommt als nächstes.
1: Ah.
0: Also sagt, aber wie kannst du mir so etwas vorwerfen? Ich würde dich doch niemals bloßstellen. Und dann kommt der wichtige Teil, und zwar Darwo, RVO, Reverse Victim Oppressor oder Offender.
1: Wow.
0: Und zwar würde er dann sagen, du wirfst mir immer so etwas vor. Glaubst du wirklich,

0: so ein schlechter Ehemann bin. Du bist die Person in dieser Beziehung, die labil ist, die irrational ist. Und jetzt wirfst du mir vor, dass ich dich bloßstelle, wenn ich doch eigentlich dein ganzes Gewicht trage.
1: Das macht mich wahnsinnig.
0: Ja, und das ist eben ein System, das ganz, ganz viele Straftäter benutzen. Und ich glaube, wenn man diese drei Schritte kennt, also dieses Denial, dann Attack und dann das Reverse Victim Offender,
1: ja,
0: dann kann man das auch sehr schnell im echten Leben sehen. Weil sobald man das, ja, sobald man diese drei Schritte sieht, merkt man sofort, oh, du bist schuldig. Ja, ich glaube, I'm onto something.
1: Ja.
0: Und ja, das wird ganz oft mit Gaslighting in Verbindung gebracht, was, finde ich, sehr viel Sinn ergibt.
1: Ja.
0: Und ja, ich finde, das Schlimme an der ganzen Sache ist, dass Leute eben das Selbstvertrauen in sich selber verlieren.
1: Das ist so arg, wie die Kontrolle dann...
0: Ja, und abhängig werden. Und dann ist es auch ganz schwer, da rauszukommen, glaube ich, und das Selbstwertgefühl danach wieder aufzubauen.
1: Ja, ich finde diesen Umschwung von Denial, also den Anfangs-Denial von dem Opfer so arg, zu dem, oh, bitte verlass mich nicht, weil ich bin labil und sowas.
0: Ja, das ist richtig voll. Weil Paula war ja am Anfang so, hä, was meinst du? Ich bin mir ganz sicher, diese Gaslampen haben geflickert.
1: Das erinnert mich an das Ash-Experiment, obwohl das natürlich eine viel weniger Orgel-Sache davon ist. Aber das war das mit den Linien.
0: Ah,
1: wo dann die Gruppe behauptet, die eine Linie ist länger und...
0: Wo ein Individuum als einzige nicht eingeweiht ist in falsche Antworten
1: geben. Ja. Da, boah. Also natürlich ist das nicht ganz zu vergleichen, aber ein bisschen erinnert es mich daran.
0: Es hat beides eine...
1: Uiuiui.
0: Sagt beides, hey, deine Wahrnehmung ist falsch und man muss halt irgendwie sich selbst vertrauen oder auch nicht.
1: Ja.
0: Ja, also ich bin mir sicher, Leute, die Vorgeschichte mit Gaslighting haben, reagieren da sensibler bei so etwas.
1: Ich glaube auch.
0: Ja. Stella.
1: Clara.
0: Hast du auch so viel Hoffnungen, dass Leute jetzt diese Begriffe besser benutzen?
1: Oh, absolut. Ich freue mich, dass wir euch aufklären konnten. Ich hoffe, ihr habt was mitgenommen, was ihr noch nicht wusstet. Ich hoffe, ihr tragt euer Wissen weiter an unwissende Personen und achtet ein bisschen drauf, wie ihr eure Wörter verwendet.
0: Ich wurde auch bereichert durch deine Definitionen. Dankeschön.
1: Ich wurde sehr bereichert durch deinen Input auch.
0: Na gut, dann wünschen wir euch einen wunderschönen
1: Sommerabend.
0: Sommerabend, es ist August, es geht's ist schön. Schwimmen.
1: Gute Nacht.
0: Noch einen schönen Dienstagabend.
1: Wir waren Stella
0: und Clara.

Wenn man es halt erstmal singt, reibt es so, weil ja eben viele Töne so, weil es oft nur einen Tonabstand gibt und weil ja viele Töne einfach sich reiben und weil es davon lebt, dass sie was nicht auflöst. Und ich finde es aber so schön, wenn sie dann alle drauf einlassen und das ein bisschen so rauslassen. Und so, boah, das klingt schief und dann lässt man sie drauf ein und dann klingt das auf einmal so richtig cool und hat so eine Power. Und das habe ich auch voll gespürt in Wien beim Workshop. Also, dass alle so am Anfang so waren, boah, das ist schief. Und dann langsam so, hey, das ist eigentlich cool. Das klingt voll, das klingt, ja. Es hat voll die Kraft. Und das ein bisschen auszuhalten, dass sie was nicht perfekt auslöst, wie jetzt in der europäischen Musik.

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0: Es ist ein Herbstabend in Wien, als ich mit etwa 20 Frauen an einem zweitägigen Workshop über georgischen polyphonen Gesang teilnehme. Georgien wird auch das Land der polyphonen Musik genannt. Die ehemalige Sowjetrepublik ist mit 3,7 Millionen EinwohnerInnen ein kleines Land. Es liegt direkt am Schwarzen Meer und grenzt im Nordosten an Russland und im Süden an die Türkei. Polyphonie, lese ich, bedeutet in der Musik eine besondere Mehrstimmigkeit. Jede Stimme hat ihre eigene Melodie und ihren eigenen Rhythmus. Manchmal reiben sich dabei die Töne und es entstehen Dissonanzen, die sich später wieder auflösen. Für Menschen, die an harmonische, westliche Musik gewöhnt sind, mag das zunächst ungewohnt klingen. Doch die Besonderheit des georgischen polyphonen Gesangs ist unumstritten. Seit 2008 gehört dieser sogar zum immateriellen Weltkulturerbe der UNESCO. Die Begründung der UNESCO verweist auch auf die jahrhundertealte, einzigartige Tradition in einem Land, dessen Sprache und Kultur oft durch Unterdrückung bedroht war. Die Vielfalt der georgischen Lieder ist beeindruckend. Im Westen des Landes klingt der Gesang ganz anders als im Osten. Doch die traditionelle georgische Musik, die früher unter den Nachteilen der sozialistischen Kulturpolitik litt, gerät heute durch die Abwanderung in die Städte unter Druck. Viele Ensembles im Land versuchen jedoch, die Musik weiterzuführen. Lange Zeit wurde diese Tradition vor allem von Männerensembles gepflegt. Doch inzwischen mischen auch immer mehr Frauen mit. Eine von ihnen ist Nino Nanaishvili, die den Workshop leitet und die in der Sendung zu hören ist. Nino ist eine der führenden Musikethnologinnen Georgiens und Leiterin des renommierten Ensembles Yaloni. Dank ihr tauchten wir während des zweitägigen Workshops in eine jahrhundertealte Klangwelt ein, die nicht nur die georgische Kultur prägt, sondern auch Brücken zwischen Vergangenheit und Gegenwart in der Region schlägt.
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0: Das georgische Frauenensemble Yaloni, geleitet von Nino Nanaishvili, setzt sich seit 2009 dafür ein, traditionelle georgische Volkslieder und Kirchengesänge lebendig zu halten und zu sammeln. Denn die Musik wurde seit jeher größtenteils mündlich weitergegeben. Ihr Fokus liegt also auf Liedern, die längst in Vergessenheit geraten sind, gesammelt auf Reisen oder auch in Archiven wiederentdeckt.
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Was das Ensemble Yaloni über das Sammeln der Musik hinaus besonders macht, ist die Art, wie die individuellen Stimmfarben der SängerInnen hörbar bleiben und sie dabei gleichzeitig zu einer künstlerischen Einheit verschmelzen, während sie gemeinsam

0: Seit ein paar Wochen singe ich nach Jahren wieder in einem Chor. Ich hätte nie gedacht, dass mich das gemeinsame Singen so schnell wieder in sein Band zieht. Es fasziniert mich, wie schnell vorher fremde Menschen darüber miteinander in Beziehung treten. Während des Workshops geht es mir ähnlich. Es ist beeindruckend, in welch kurzer Zeit Nino uns zum Singen bringt. Ihre offene, energetische Art uns zum Loslassen einlädt und sie uns ermutigt, unseren eigenen Zugang zu der uns zunächst fremden Musik zu finden.
1: Okay, we have basses. Okay, and tops. Okay. Can we play more closer? We need sports. Sure.

0: Lilly, du hast den Workshop mit Nino auf eigene Initiative in Wien organisiert. Und was war deine Motivation für die Initiative?
1: Also ich habe letztes Jahr in Armenien, in Jerewan gewohnt und da war Tiflis nicht weit entfernt, wo Nino lebt und hatte dann bei einem Besuch in Tiflis die Gelegenheit, Nino kennenzulernen. Ich habe schon ein bisschen von ihr gelesen und mehrere Workshops mit ihr und mit ihrem Frauenensemble zu machen. Wir sind auch einige Tage durch Georgien gereist und haben sehr viele Sängerinnen kennengelernt, gemeinsam gesungen und Nino hat mich nicht nur beeindruckt, weil sie eine großartige Musikerin und Chorleiterin ist, sondern weil sie so eine ruhige und kraftvolle Art hat, irgendwie so Power in der Ruhe und das also leidenschaftlich macht, da diese Musik zu bewahren und da zu bearbeiten irgendwie. Und sie hat mir dann erzählt, dass sie mit ihrem Ensemble einen Auftritt in Graz hat im Oktober und da habe ich die Chance gesehen und habe gesagt, bitte komm nach Wien, mach mal einen Workshop. Es wäre voll schön, wenn du mich besuchen kommst. Ja, so ist es dann passiert. Sie war so, okay, ja, machen wir.
0: Ja, du hast gerade schon gesagt, dass du sie beeindruckend fandest. Hattest du ja auch in der Beschreibung von dem Workshop, da hast du sie, glaube ich, so als beeindruckende Feministin genannt. Was inspiriert dich so an ihrer Arbeit vor Ort?
1: Also, ich habe jetzt nicht so den kompletten Überblick über die georgische Volksmusikszene, aber schon den Eindruck, dass sie eine ziemliche Vorreiterin ist in einem sehr lange Zeit von Männern dominierten Feld. Sie hat einfach das Ensemble Ialoni gegründet, ja, ein Frauenensemble, und wo Frauen eben nicht nur interpretieren, sondern auch irgendwie Polyphonie bearbeiten gemeinsam und singen. Und wir haben auch in Georgien sehr viele ältere Musikerinnen kennengelernt. Ich glaube, sie hat sie Grandmothers genannt. Ja, also teilweise steinalte Frauen, unglaublich starke mit Wahnsinnsstimmen. Und Nino fährt schon ewig durch ganz Georgien, trifft diese Frauen, dokumentiert die Musik, die sie singen, die sie schon ihr ganzes Leben lang singen. Er schreibt es auf. Ja, und tritt da mit denen auf. Also ich habe einen Auftritt gesehen, da haben sie mit einer 80-jährigen Sängerin performt, mit ihrem Ensemble, die dann so Solis gesungen hat. Das war unglaublich beeindruckend und irgendwie, glaube ich, stärkt sie einfach die Sichtbarkeit von Frauen in der Volksmusik, ja. Und ja, das hat mich extrem beeindruckt.
0: Welche Rolle nimmt für dich Volksmusik ein? Weil ich habe immer so ein bisschen so, ich finde es voll spannend, zum Beispiel diese Sendung zu machen über ja eigentlich Volksmusik. Und ich frage mich immer, wie das so kombiniert werden kann, diese alte Tradition mit unserem Denken und dieser neuen Interpretation auch von Volksmusik und so.
1: Also ich komme aus der Obersteiermark und singe schon mein ganzes Leben. Also habe als Kind auch Volkslieder gelernt. Und auch mein Großvater war in einer Jodelgruppe. Also der hat auf steirischen Almen gesungen. Aber ich habe mich sehr lange nicht dafür interessiert dann, ja, und habe andere Dinge gesungen und habe irgendwie keinen Bezug dazu gehabt. Habe den Eindruck, dass die Volksmusik oft in einem gewissen Eck war und von gewissen Personen gehört wird, gesungen wird und habe mich irgendwie sehr weit davon entfernt. Und über die letzten Jahre, vor allem auch beim Wandern, habe ich die Leidenschaft zum Jodeln wieder entdeckt und auch wieder gedacht, okay, das ist so trotzdem irgendwie Teil von mir und Teil von uns und wir müssen einfach neue Wege finden, uns dem wieder anzunähern, ja, keine, und das auch nicht irgendwie so nur gewissen Menschen überlassen. Und ich war dann aber länger nicht in Österreich, habe dann andere Volksmusiktraditionen kennengelernt, also war in Armenien, in Tunesien und trotzdem hat mich aber die georgische irgendwie am meisten beeindruckt. Und mich aber auch wieder irgendwie motiviert, mit der alpinen Volksmusik so ein bisschen wieder anzunähern, weil in der georgischen Musik gibt es ja auch so eine Art Jodeln, also diese Sprünge zwischen Brust- und Falsettsprünge und das gibt es in vielen Volksmusiktraditionen eigentlich. Und ja, ich habe wieder voll Lust bekommen zu jodeln und mit dem wieder anzunähern.

0: Also gibt es schon auch Bezüge oder kann man so ein bisschen Bezüge zwischen so alpiner und georgischer Volksmusik herstellen?
1: Ja, ich denke schon, ich meine, der große Unterschied sind sicher diese Viertel- und Achteltonschritte in der mehrstimmigen georgischen Musik. Also das Spektrum ist schon ein anderes, aber die Techniken sind auf alle Fälle ähnlich. Ja, also es gibt gewisse Techniken, die gibt es dort auch. Wir haben aus Kachetien ein Lied gesungen und das hat mich extrem an Jodeln erinnert. Und das gibt es in vielen, genau, Volksmusiktraditionen und eben in Österreich auch, ja. Voll.
0: Cool. Und wie war es für dich dann mit uns in diesem kleinen Raum zu singen, nachdem du in Georgien warst und das dort erlebt hattest?
1: Ja, trotzdem richtig schön. Ich finde so spannend an der georgischen Musik, also vor allem an dieser Musik, die die Nino auswählt, dass sie schon recht komplex ist. Und dass es am Anfang, wenn man die einzelnen Stimmen lernt, unmöglich scheint, dass das irgendwie gemeinsam funktioniert. Und wenn man es auch die ersten Male singt, reibt es so, weil ja eben viele Töne so, weil es oft nur einen Ton Abstand gibt und weil ja viele Töne einfach sich reiben und weil es davon lebt, dass sie was nicht auflöst. Und ich finde es aber so schön, wenn sie dann alle drauf einlassen und das ein bisschen so rauslassen. Und sobald es klingt schief und dann lässt man sie drauf ein und dann klingt es auf einmal so richtig cool und hat so eine Power. Und das habe ich auch voll gespürt in Wien beim Workshop. Also, dass alle so am Anfang so waren, boah, das ist schief. Und dann langsam so, hey, das ist eigentlich cool. Das klingt voll, das klingt, ja. Es hat voll die Kraft. Und ja, das ein bisschen auszuhalten, dass sie was nicht perfekt auslöst, wie jetzt in der europäischen Musik. Genau.

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Willkommen bei Funkdefekt, eurem Klang- und Störformat. Im Wiener Radio Orange 94.0 oder online auf o94.at. Jeden vierten Dienstag im Monat und in Wiederholung auf Radio Dreieckland, Radio Korax und dem FSK Hamburg. Konzept und Moderation, wie immer bei mir, Fabi. Und August und September stehen wieder im Zeichen der Sommer-Playlists. Das bedeutet heute Pop. Weil Pop die neue Avantgarde ist. Oder weil sich AvantgardistInnen am besten mit Pop provozieren lassen. Und in der Provokation liegt das Neue, oder? Naja, wir beginnen mit ein paar Schrägheiten und träumerischen Texturen. Dann gibt's ein bisschen PC-Music, ein Londoner Label rund um das Laptop-Genie A.G. Cook, eng assoziiert übrigens mit dem Begriff Hyperpop. Dann geht es auch weiter mit Pop jenseits des Westlichen und dann doch im Geisterhaften. Dort enden wir und es bleibt ein bisschen schaurig. Vielleicht ist Pop ein Versprechen, das man am besten bricht. In jedem Fall viel Spaß. Die Playlist gibt's wie immer in der Sendungsankündigung.

kommen zum Ende der Sendung mit Burial, der absoluten Abrissmontur gegenüber dem Pop und trotzdem sehr melancholisch und sehr schön. Heute zu hören bei Funkdefekt war eine unverhüllte Playlist voller Pop, die ihr übrigens wie immer in der Sendungsankündigung nachlesen könnt. Morgen ist dann die Sendung auch online, so gegen Vormittag, falls ihr sie verpasst habt. Konzept und Moderation der Sendung liegen wie immer bei mir, Fabi. Rückfragen und Feedback gerne an die Adresse funkdefekt@o94.at. Die nächste Folge von Funkdefekt hört ihr dann am 22. September, 21 Uhr. Noch eine Playlist, dieses Mal mit unverhoffter Gitarrenmusik. Retro oder radikal?

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Unkraut vergeht nicht. Zwar laufen wir viel in der Gegend herum und können kaum auf einem Fleck bleiben, ohne zu zappeln. Im Wesentlichen aber vegetieren wir dahin, weitaus weniger recht als schlecht. Warum entblättern wir uns nicht auch im Herbst bis auf die Knochen und treiben im Frühling aufs Neue aus? Wir vegetieren stümperhaft dahin, gespickt mit falschen Slogans. Mit dem Reiz der Andersartigkeit wirbt die Raiffeisenbank um eine jugendliche Zielgruppe. Die toten Hühner haben nichts zu lachen. Derweil pflege ich in meinem Gärtchen zu Unrecht der Bekanntschaft verdächtige Blumen. Hier wächst mein stämmiger kleiner Angeber, der mit fleischigem, mehr protzendem als strotzendem Blattwerk seine nach Befruchtung lechzenden Stigmata zu verbergen trachtet und vom ersten rauen Lüftchen angehaucht in entlaubter Angst mit dem entrüsteten Stängelchen wackelt. Ich dünge das Fleckchen Erde, das ihm zusteht, mit Pferdemist und gehe weiter wie entwurzelt. Hier wächst mein Schmollwinkeladvokat in den kühlen Nachtschatten seiner schützenden Ignoranz. Hier mein stets fruchtlos beleidigtes, nur Blattläuse tragendes Leberblümchen. Ich gieße es mit Brennnesseljauche. Und dort drüben, in nicht weiter als mein Schattenfeld nahender Ferne, mein wohl ein wenig ins Kraut geschossener Wonneproppen von einem Vatersöhnchen, der in seiner bourgeoisen Verblendung allzu förmlich danach schreit, von Weichzeichnern verwöhnt zu werden. Ich bleibe ihm geflissentlich aus der Sonne. Sie alle werden, ebenso wenig wie ich, niemals an Brauchbarkeit leiden. In Sung ist ein Platz namens Dornheim. Dort gedeihen Katalpen, Zypressen und Maulbeerbäume. Die Bäume nun, die ein oder zwei Spannen im Umfang haben, die werden abgehauen von den Leuten, die Stäbe für ihre Affenkäfige wollen. Die, die 3-4 Fuß im Umfang haben, werden abgehauen von denen, die nach Balken suchen für prächtige Häuser. Die mit 7-8 Fuß Umfang werden abgehauen von den vornehmen und reichen Familien, die Bretter für ihre Särge suchen. So erreichen sie alle nicht ihrer Jahre Zahl, sondern gehen auf halbem Wege zugrunde durch Axt und Beil. Das ist das Leiden der Brauchbarkeit. In einem alten Opferbuch heißt es, dass Rinder mit weißen Stirnen, Schweine mit langen Rüsseln und Menschen, die an Geschwüren leiden, dem Flussgott nicht geopfert werden dürfen. Alle Priester wissen das und halten jene Eigenschaften darum für unheilvoll. Der Mann des Geistes aber hält gerade sie für segensreich. Zhuangzi, das wahre Buch vom südlichen Blütenland.

Prometheus von Franz Kafka. Von Prometheus berichten vier Sagen. Nach der ersten wurde er, weil er die Götter an die Menschen verraten hatte, am Kaukasus festgeschmiedet, und die Götter schickten Adler, die von seiner immer wachsenden Leber fraßen. Nach der zweiten drückte sich Prometheus im Schmerz vor den zuhackenden Schnäbeln immer tiefer in den Felsen, bis er mit ihm eins wurde. Nach der dritten wurde in den Jahrtausenden sein Verrat vergessen. Die Götter vergaßen, die Adler, er selbst. Nach der vierten wurde man des grundlos gewordenen müde. Die Götter wurden müde, die Adler wurden müde, die Wunde schloss sich müde. Blieb das unerklärliche Felsgebirge. Die Sage versucht, das Unerklärliche zu erklären. Da sie aus einem Wahrheitsgrund kommt, muss sie wieder im Unerklärlichen enden.

0: Ein apokalyptisches Blasenteekränzchen. Vorbemerkung: In der Verzichtbar, jenem Szenelokal der postnihilistischen Entwertungsschickeria, von dem ich an anderer Stelle schon berichtet habe, wird der Champagner traditionell lauwarm serviert und daher von Stammgästen als Blasentee bezeichnet. Auf die Frage von Uneingeweihten, warum dieses köstliche Getränk nicht, so wie es sich gehört, gekühlt kredenzt wird, antwortet das Schankpersonal jedes Mal mit einer neuen, mehr oder minder originellen Erklärung. Kein Platz mehr im Kühlschrank, alles voller Camembert. War die letzte Flasche und die stand im Schaufenster. In Paris machen sie das jetzt auch so. Etc. Und allein das boshafte Vergnügen, solcher Art eine Erklärung vorbringen zu können, steckt wohl auch ursächlich hinter ihrem Bedarf. In der Verzichtbar fiel mir nun unlängst beidseitig auf eine Papierserviette gekritzelt folgendes kleine fettige Elaborat in die Hände: Abwarten und Blasentee trinken oder auch Bubble Tea trinken und warten, bis wir uns in die Hose brunzen vor Lachen, wenn sie alle platzen, die Spekulationsblasen, faulen Kreditblasen, traumheuchlerischen, eigenheimtückischen Immobilienblasen, von talgigen Gefällt-mir-Pusteln übersäten Internetblasen, metaphysischen Blasen, aufgebläht von haltlosen Zukunftsversprechen. Warum willst du nicht auch mir einen blasen, bis ich endlich platze? Investiere deinen Atem in mich, sei meine kleine Dampfmaschine, damit ich aus der Haut fahren kann, als die verhießene heiße Luft, die... Ich bin ein spekulativer, fauler Kredit in Person. Traumheuchlerisch, eigenheimtückisch, von talgigen Gefällt-mir-Pusteln übersät und metaphysisch aufgebläht, von haltlosen Zukunftsversprechen. Und ich bin es müde, und es ist auch mich müde. Wehe, es geht dir die Puste aus. Und wieder versuchen wir den brennenden Katar im Unterleib der großen Depression mit einem apokalyptischen Blasenteekränzchen zu kurieren und konspirieren mit der Ahnungslosigkeit, deren Verkörperung. Wir sind füreinander verantwortlich. Im ursächlichen Sinne von wir sind aneinander schuld. Voneinander befleckt, ineinander verstrickt und in widerwärtigste Verbrechen involviert. Sobald wir in diesem globalen Eintopf voller zu Humankapital verquirlter Biomasse nur den kleinsten Finger rühren. Nicht, dass wir es nicht satt hätten. Nicht, dass es nicht auch uns satt hätte. Darf es noch ein Tässchen sein? Alles verdampft, die Maschine stampft. Immer so weiter, ihr apokalyptischen Reiter. Peitscht das Aas nach vorwärts zurück und reißt euch schnell noch raus ein Stück. Immer so weiter, ihr apokalyptischen Reiter. Der Abgrund lauert. Wie lange das dauert?
1: Wir gähnen uns an.
0: Unter unseres Schandwerks goldenem Bogen
2: kitzelt der Schlund uns an den Hoden. Wir tanzen auf einem Gullideckel. Füll klimpernde Späne in deine Säckel. Hey, ich zähl bis drei, dann schürfen wir das Loch frei. Katastrophen sind uns Trophäen. Triumphe von Plünderern, die Beute erspähen. Katastriumphe, Katastrophäen. Lasst uns in den Trümmern nach Beute spähen. Aus der Zahnräderzeit des industrialisierten Gebisses quillt vorgekautes Stirb oder friss es. Die unsichtbare Hand zwängt sich in den Darm und öffnet den Markt für den Heuschreckenschwarm. Kribbelt's bei dir auch? Schmetterlinge sind das keine im Bauch. Katastriumphe, Katastrophen.
3: Katastriumphe, Katastrophen.
2: Ausgestopfte Tiere, deren Nüstern sich blähen. Du kannst wählen, erstens die Fassung zu verlieren oder zweitens ins Leere zu stieren. Und was denken sich die zeitungslesenden Steuerzahler? Der Mainstream wird auch schon immer radikaler. Der Bach, den's runtergeht, hat uns das letzte Wort verdreht. Ein Papierschiff, schwer von Begriff.
3: Katastriumphe, Katastrophen.
4: Ja.
3: Katastriumphe, Katastrophen. Katastriumphe, Katastrophen.
2: Ich verfüttere mein Hirn an die Nebelkrähen. Wer löffelt sie nun aus, die eingebrockte Suppe? Frag doch den Think Tank deiner Interessensgruppe. Und was am Ende übrig bleibt vom Ganzen? Per- und polyfluorierte Alkyl.

0: Der Mensch ist das Nutztier, das Vieh, das mit sich und mit anderen wirtschaftet, das alles unter das Joch der schlauen Frage stellt. Wozu? Was bringt's? Cui bono? Welcher Zins kann aus dem Dasein geschlagen werden? Homo economicus nennt sich der Haushaltsmensch. Und wir kennen das Haus, das er hält. Ein Schlachthaus. Dorthin führen alle Wege der Nutzenmaximierung. Dosis Fazit Venenum. Der utilitaristische Overkill stößt keinem auf, dem der letzte Funke Chaos längst ausgetrieben wurde. Das Nutztier hat sich in die Zucht genommen. Noch in der Loge des Opernhauses hört man das Echo seines Schmatzens, sieht man seinen blöden Blick, der Ausschau hält nach den Futtertrögen, an denen es seine dürftigen Bedürfnisse stillt. Die Kunst ermöglicht ihm das Verdauungsschläfchen im Mastbetrieb eines erfüllten Lebens. Fleischindustrielle sieht man überall. Prozessoptimierte Züchter ihrer selbst, die über Leichen nicht mehr gehen, sondern fahren über die planierten Knochen. Voll funktionsfähige Maschinenfraktale allesamt, jedes für sich, pars pro toto und e pluribus unum, aus dem Individualverkehr der Geschmackssachen speist sich die Logistik des industriellen Regimes. Und man ist immer einverleibt einem großen Ganzen, dem die Allgemeinheit der Details, über die man drüber rollt, entgehen darf und muss. Geborgen in totalisierter Zweckmäßigkeit, besinnungslos vor lauter Sinnhaftigkeit, schlafwandelnd auf Erden, dem großen Untertanen, der über uns alle wacht. Der Tod muss ein Metzger sein, der die Kadaver verwertet, der sie dem Absurden entreißt und auf Schlachtplatten gen Himmel hebt, damit das Jenseits rülpsen kann und sagen, gut hat's geschmeckt, das saftige Seelchen. Kommt es auch aus Massenmenschhaltung, ohne Fairtrade und Bio-Siegel daher. Sonst zögen sie den Logos noch dem Leben vor und müssten ihn sich mit dem Schlachtschussapparat in die Hirne bolzen. Denn unterm Strich kann's nach Adam Riese nur einen geben, den Bilanzsuizid, der Konkursrichter ihrer selbst. Oder sie schicken sich eben in den unausgemisteten Stall ihrer Ahnungslosigkeit und kosten die filettierte, in Plastik verschweißte Existenz aus, solange es geht, ohne weitere Fragen. Wegen eines Computerfehlers sind in einem Stall in Ebenthal 240 Schweine erstickt. Der Computer, der die Luftzufuhr regelt, war ausgefallen und schloss die Fenster, anstatt sie zu öffnen. Das bisschen Grauen fährt ins Mark wie eine gelungene Fluxus-Performance. Ja, eine zeitgemäße Ars Moriendi baut auf technische Gebrechen, baut auf Sand im Getriebe des menschlichen Versagens. Schlafen Sie gut und lassen Sie das Fenster gekippt, solange Sie noch können. Wie gut
1: könnte ich dich gebrauchen. wärst. Gut. Wenn du nicht so kaputt wärst.
0: Kaputt. Vom Leiden der Brauchbarkeit und ihrer Kur.
2: Durch das ich mich nur ungern zwänge. Denn überall, wohin ich wühle, empfinde ich Unlustgefühle. Stochern im Brei der Moleküle, kein Pfefferkorn knirscht in der Mühle und in der Spüle türmt sich schmutziges Geschirr.

Lust. Im weiteren Verlauf habe ich keine Lust darauf. Ich habe keine Lust, mich zu was zu zwingen. Ich habe keine Lust, was zu vollbringen. Ich habe keine Lust, mich zu verdingen. Ich habe keine Lust, den Arsch vom Sessel zu schwingen.

Verstrickungen, Riebissel, Endzeitstimmung. Und wieder frage ich mich, wie ich den Kopf frei bekommen kann. Frei von unbedeutenden Sorgen, die mich quälen, frei von lästigem Gedankenungeziefer, das sich immer wieder in meinem Bewusstsein einnistet und es davon abhält, sich auf wichtigere Dinge zu konzentrieren. Frei vom Hadern müssen mit dem schnöden Gedankenschicksal, dem ewigen Perennieren der gleichen, längst verworfenen Schnapsideen und ihrem phänomenologischen Etikettenschwindel. Frei vom unfreien, interessegeleiteten Assoziieren, von nur um Besitz und Ansehen kreisenden Gedanken, frei von der Paranoia, von vorgestellten Unterstellungen, von widersinnigen Phantomreferenzen, frei von zerebral-ipsistischen Leerläufen, von den Bewusstseinsbeklemmungen in aussichtslose Engen getriebener Introspektionen. Frei von den verfallenen Spukschlössern autokonstruktiver Fehlplanungen. Ein Hoch der inneren Abrissbirne. Frei von entfremdenden Wertmaßstäben. Frei von blasierten Petitessen, Großherrenlappalien. Frei vom narzisstischen Laborieren an den rezidivierenden Kränkungen unseres eingebildeten Selbst.

0: Mental Trainingskolumne Folge 57. Innere Entdramatisierung durch bewusstes Einnehmen der Zuschauerrolle. Ihre Gedanken kreisen unaufhörlich um XY. Dieses verdammte XY, das Sie so unsäglich ärgert, dass es Ihnen selbst absurd vorkommt. Was Ihren Ärger aber nicht mildert, sondern nur teilweise auf eine höhere Ebene hebt. Sie ärgern sich über Ihren Ärger, über XY. Hassen Sie sich selbst dafür, dass Sie ihn empfinden. Merken Sie es? Ohne Ärger über den Ärger wäre dieser nur halb so schlimm. Sie könnten sich nun wiederum darüber ärgern, dass Sie sich über Ihren Ärger ärgern, also gewissermaßen in den dritten Stock hinauf empören. Oder aber Sie bleiben im Erdgeschoss und lassen dort unten dem im Grunde völlig unberechtigten, primordialen Ärger freien Lauf. Sehen Sie zu, wie er sich austollt. Ist das nicht auch ein wenig drollig? Unablässig reden wir dem beleidigten Kind in uns gut zu, was es nur immer bockiger macht. Lassen Sie es lieber in Ruhe plärren, bis es genug hat. In der nächsten Folge? Nein, Sie müssen sich nicht vom Zwang befreien, gegen die ständige Selbstoptimierung anzukämpfen.
1: Ja. Wie kriegen wir den Kopf frei? Ich tue, was ich kann und denk nicht mehr daran.
0: Nein.
1: Als nötig.

Erich Mühsam, Die Freiheit als gesellschaftliches Prinzip, 1929, Exzerpte. Es gibt keine Bewegung, hat nie eine gegeben und kann keine geben, die erfolgreich um Anhang für sich werben könnte, wenn nicht auf ihrer Standarte das Bekenntnis zur Freiheit beschworen ist. Fast aller öffentliche Kampf um die Geister der Menschen spielt sich als ein Wettstreit der Weltanschauungen, der politischen und wirtschaftlichen Bekenntnisse und der sozialen Grundsätze ab, die eigene Freiheitlichkeit als die beste zu erweisen, das fremde und feindliche Prinzip als freiheitswidrig herabzuwürdigen. Es gibt in den vielen Jahrtausenden übersehbarer Menschengeschichte keine Tyrannis, keine Unterdrückung und Vergewaltigung von Arbeits- und Willenskräften, die sich nicht des Freiheitsverlangens ihrer Opfer bedient hätte, um zur Macht zu kommen. Ist nun, und das entscheidet, ob die Freiheit als gesellschaftliches Prinzip bestehen kann, eine Regelung der menschlichen Beziehungen erreichbar, bei der das Höchstmaß verbundenen Werteschaffens zum Nutzen aller und unter Ausschaltung der Willkür Einzelner geleistet wird und gleichzeitig die Persönlichkeit zur vollen Entwicklung ihrer Fähigkeiten, zum vollen Ausleben ihrer Kräfte, zur vollen Befriedigung ihrer Bedürfnisse gelangen kann? Selbstverständlich findet hier, wo nur die ungestörte Konkurrenz zwischen bevorrechtigten Besitzenden gemeint ist, der Begriff der gesellschaftlichen Freiheit keine Anwendung, noch auch da, wo sich die Freiheitsforderung mit nationalen, rassemäßigen, konfessionellen oder Standesegoismen identifiziert. Das Vorhandensein von Herrschergewalt irgendwelcher Art, sei es in Form wirtschaftlicher Vormacht, sei es in Form politischer Obrigkeit oder sonst welchen Privilegien, ist mit dem Gedanken der gesellschaftlichen Freiheit schlechterdings unvereinbar. Will auch der Liberalismus dem Staat den Eingriff in die Selbstbestimmung der Wirtschaft verwehren und nennt die Fernhaltung der politischen Obrigkeit vom Konkurrenzkampf der Ökonomie mit dem Namen der Freiheit, so setzt diese Lehre doch zugleich die Unterwerfung der Arbeit unter den Besitz voraus. Und will der Staatssozialismus im Gegenteil das Gesetz regierender Organe zum Regulativ der Wirtschaft und des Verhaltens der Menschen zueinander machen, so scheidet er eben das Individuum aus der Festsetzung der eigenen Lebensformen aus. Der Begriff der gesellschaftlichen Freiheit ist in keinem dieser Fälle anwendbar. Die Aufgabe derer, die Freiheit zum gesellschaftlichen Prinzip erheben wollen, besteht demnach darin, das gemeinsame Wirtschaften der aufeinander angewiesenen Menschen von der Leistung einer Gehorsamspflicht gegen empfangene Befehle zur Erfüllung eines Kameradschaftsdienstes auf Gegenseitigkeit zu machen. Nichts ist verkehrter als die Meinung, der Mensch arbeite nur unter der Peitsche der Kommandogewalt. Im Gegenteil, die Unlust an der Arbeit, die vielfach schon für eine schicksalsgegebene menschliche Eigenschaft gehalten wird, hat ihren einzigen Ursprung im Gefühl, unter dem Zwange regierender Befehlshaber auferlegte Arbeit zu tun. Wo das Bewusstsein lebendig ist, dass Menschsein, Kameradsein bedeutet und dass Kameradschaft ebenso notwendig ist zur Befriedigung der Lebensnotdurft wie zum Genuss der Freude und zum Ertragen des Leides, da kann der Gedanke keine Stätte haben, der die Beschaffung von Nahrung, Bekleidung und Behausung abhängig glaubt von obrigkeitlicher Satzung und aufpassender Disziplinargewalt.
der der Freiheit ergeben ist und den Gedanken rücksichtslos in sich aufgenommen hat, dass der Mensch frei sein wird, wenn es die Gesellschaft ist. Die Gesellschaft der Freiheit aber nur von innerlich freien Menschen geschaffen werden kann, der wird bei sich selber und in seinem nächsten Umkreis mit dem Befreiungswerk beginnen. Er wird niemandes Knecht sein und wissen, dass nur der kein Knecht ist, der auch niemandes Herr sein will. Erich Mühsam, die Freiheit als gesellschaftliches Prinzip.

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